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0: bringe und das sind die wichtigsten Meldungen des Tages. Es ist ein Erdbeben im Weltfußball, denn jetzt drohen Weltmeisterschaften ohne Deutschland, Frankreich, Spanien oder England. Die UEFA und ihre Mitgliedsverbände haben einstimmig beschlossen, künftig solche Turniere zu boykottieren, sollte die FIFA ihren Plan, WM-Rechte an Investoren zu verkaufen, auch tatsächlich umsetzen. Alle 55 Mitglieder stehen demnach hinter der Entscheidung. Nur wenn die FIFA von dem Plan ablässt und sowas nie wieder in Erwägung zieht, wolle man davon absehen. Und die UEFA weiter. Die Weltmeisterschaft gehört dem Fußball. Sie hat ihm immer gehört und sie wird ihm immer gehören. Solange Europa eine Stimme hat, wird sie niemals zum Verkauf stehen. Licht am Ende des Tunnels, denn die Deutsche Bahn schreibt erstmals seit Jahren wieder schwarze Zahlen. Unterm Strich ist es nach den ersten 6 Monaten ein Plus von rund 150 Millionen Euro. Tanja Wagner.
1: Konzernchefin Paller spricht die Pünktlichkeit und Zuverlässigkeit der Deutschen Bahn an. Sie sei erst zufrieden, wenn auch die Qualität wieder stimme, so Paller in der Mitteilung zur Halbjahresbilanz. Positiv dagegen der Trend im Kerngeschäft. Selbst die Sorgenkinder Güter- und Fernverkehr hätten ein Plus erwirtschaftet. Insgesamt stieg der Umsatz auf 13,6 Milliarden Euro. Dabei dürfte die Bahn auch von den hohen Spritpreisen profitieren. So verzeichnete der Konzern fast 1 Milliarde Fahrgäste.
0: Mini-Wachstum in der deutschen Wirtschaft. Die hat im 2. Quartal nämlich um 0,2% zugelegt, verglichen mit den Monaten davor, das meldet das Statistische Bundesamt. Das ist demnach das 3. Quartalsplus in Folge, vor allem weil mehr exportiert wird. Einkaufen ist teurer geworden. Die Inflation hat nämlich angezogen. Im Juli lag sie verglichen mit dem Monat davor bei 2,8%. Das ist ein Anstieg um 0,5 Punkte. Experten haben mit dem Anstieg aber gerechnet. Immerhin ist ja der Tankrabatt ausgelaufen, wodurch die Preise an den Zapfsäulen wieder nach oben geklettert sind. Testsiegel für Ärzte haben bald strengere Regeln. Der Bundesgerichtshof hat das jetzt so entschieden. Im konkreten Fall ging es um ein Ärztesiegel der Zeitschrift Fokus Gesundheit. Jacqueline Melcher berichtet.
2: Ärztinnen und Ärzte wurden vom Fokus als Top-Mediziner oder Fokus-Empfehlung ausgezeichnet. Wer eine jährliche Gebühr zahlte, durfte diese Siegel auch für Werbezwecke nutzen. Der BGH betont jetzt, dass bei Testlogos mit Gesundheitsbezug besonders streng auf die Richtigkeit, Eindeutigkeit und Klarheit geschaut werden muss. Und zwar sowohl mit Blick auf das zugrunde liegende Testverfahren, als auch auf die Gestaltung des Testlogos. Ob die Siegel des Fokus diese strengen Anforderungen erfüllen, muss jetzt erneut das Oberlandesgericht München prüfen.
0: Zuschauerrekord in der 1. und 2. Fußball-Bundesliga, denn so viele Tickets wie in der vergangenen Saison haben die Clubs aus beiden Ligen noch nie verkauft. Insgesamt waren es mehr als 21 Millionen. Im Schnitt sind das pro Spiel fast 35.000 Karten. Ein Grund für den Anstieg in Liga 1, die Rückkehr zweier Bundesliga-Traditionsvereine, der 1. FC Köln und der HSV.
3: Für Luxemburg und die gesamte Großregion. Es sind wenige Wolken am Himmel, dazu bleibt es trocken und die Temperaturen sinken auf 20 bis 16 Grad. Tagsüber wechseln sich sonnige Abschnitte mit Wolken ab. Am Nachmittag sind einzelne Schauer oder Gewitter möglich. Da wird es dann auch wieder windig, stellenweise auch stürmisch. Das bei Höchstwerten an Saar, Mosel und Alzett von 27 bis 32 Grad. Und hier noch die Verkehrsinformationen. Auf der A8 Luxemburg Richtung St. Louis, hier ist die Einfahrt Perlborg wegen einer Baustelle gesperrt. Dann geht's auf die A13 Schengen-Pétange. Wegen einer Baustelle im Tunnel Markusberg ist in beiden Richtungen nur eine Spur frei. Und auf der A64 Hermeskeil Richtung Trier, zwischen Trier und Trier-Ehrang, finden in beiden Richtungen Brückenarbeiten statt. Die rechte Fahrbahn ist hier gesperrt. Allen unterwegs, ganz egal wo es hingeht, eine gute und sichere Fahrt.
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1: Ich bin Philipp Ringe und das sind die wichtigsten Meldungen des Tages. Es ist ein Erdbeben im Weltfußball, denn jetzt drohen Weltmeisterschaften ohne Deutschland, Frankreich, Spanien oder England. Die UEFA und ihre Mitgliedsverbände haben einstimmig beschlossen, künftig solche Turniere zu boykottieren, sollte die FIFA ihren Plan, WM-Rechte an Investoren zu verkaufen, auch tatsächlich umsetzen. Alle 55 Mitglieder stehen demnach hinter der Entscheidung. Nur wenn die FIFA von dem Plan ablässt und sowas nie wieder in Erwägung zieht, wolle man davon absehen. Und die UEFA weiter. Die Weltmeisterschaft gehört dem Fußball. Sie hat ihm immer gehört und sie wird ihm immer gehören. Solange Europa eine Stimme hat, wird sie niemals zum Verkauf stehen. Licht am Ende des Tunnels, denn die Deutsche Bahn schreibt erstmals seit Jahren wieder schwarze Zahlen. Unterm Strich ist es nach den ersten 6 Monaten ein Plus von rund 150 Millionen Euro. Tanja Wagner.
2: Konzernchefin Paller spricht die Pünktlichkeit und Zuverlässigkeit der Deutschen Bahn an. Sie sei erst zufrieden, wenn auch die Qualität wieder stimme, so Paller in der Mitteilung zur Halbjahresbilanz. Positiv dagegen der Trend im Kerngeschäft. Selbst die Sorgenkinder, Güter und Fernverkehr hätten ein Plus erwirtschaftet. Insgesamt stieg der Umsatz

0: auf 13,6 Milliarden Euro. Dabei dürfte die Bahn auch von den hohen Spritpreisen profitieren. So verzeichnete der Konzern fast 1 Milliarde Fahrgäste.
1: Mini-Wachstum in der deutschen Wirtschaft. Die hat im zweiten Quartal nämlich um 0,2% zugelegt, verglichen mit den Monaten davor, das meldet das Statistische Bundesamt. Das ist demnach das dritte Quartalsplus in Folge, vor allem weil mehr exportiert wird. Einkaufen ist teurer geworden. Die Inflation hat nämlich angezogen. Im Juli lag sie verglichen mit dem Monat davor bei 2,8%. Das ist ein Anstieg um 0,5 Punkte. Experten haben mit dem Anstieg aber gerechnet. Immerhin ist ja der Tankrabatt ausgelaufen, wodurch die Preise an den Zapfsäulen wieder nach oben geklettert sind. Testsiegel für Ärzte haben bald strengere Regeln. Der Bundesgerichtshof hat das jetzt so entschieden. Im konkreten Fall ging es um ein Ärztesiegel der Zeitschrift Fokus Gesundheit. Jacqueline Melcher berichtet.
2: Ärztinnen und Ärzte wurden vom Fokus als Top-Mediziner oder Fokus-Empfehlung ausgezeichnet. Wer eine jährliche Gebühr zahlte, durfte diese Siegel auch für Werbezwecke nutzen. Der BGH betont jetzt, dass bei Testlogos mit Gesundheitsbezug besonders streng auf die Richtigkeit, Eindeutigkeit und Klarheit geschaut werden muss. Und zwar sowohl mit Blick auf das zugrunde liegende Testverfahren, als auch auf die Gestaltung des Testlogos. Ob die Siegel des Fokus diese strengen Anforderungen erfüllen, muss jetzt erneut das Oberlandesgericht München prüfen.
1: Zuschauerrekord in der ersten und zweiten Fußball-Bundesliga. Denn so viele Tickets wie in der vergangenen Saison haben die Clubs aus beiden Ligen noch nie verkauft. Insgesamt waren es mehr als 21 Millionen. Im Schnitt sind das pro Spiel fast 35.000 Karten. Ein Grund für den Anstieg in Liga 1, die Rückkehr zweier Bundesliga-Traditionsvereine, der 1. FC Köln und der HSV.
3: Für Luxemburg und die gesamte Großregion. Es sind wenige Wolken am Himmel, dazu bleibt es trocken und die Temperaturen sinken auf 20 bis 16 Grad. Tagsüber wechseln sich sonnige Abschnitte mit Wolken ab. Am Nachmittag sind einzelne Schauer oder Gewitter möglich. Da wird es dann auch wieder windig, stellenweise auch stürmisch. Das bei Höchstwerten an Saar, Mosel und Alzett von 27 bis 32 Grad. Und hier noch die Verkehrsinformationen. Auf der A8 Luxemburg Richtung St. Louis, hier ist die Einfahrt Perlborg wegen einer Baustelle gesperrt. Dann geht's auf die A13 Schengen-Pétange. Wegen einer Baustelle im Tunnel Markusberg ist in beiden Richtungen nur eine Spur frei. Und auf der A64 Hermeskeil Richtung Trier, zwischen Trier und Trier-Ehrang, finden in beiden Richtungen Brückenarbeiten statt. Die rechte Fahrbahn ist hier gesperrt. Allen unterwegs, ganz egal wo es hingeht, eine gute und sichere Fahrt.
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1: Ich bin Philipp Ringe und das sind die wichtigsten Meldungen des Tages. Es ist ein Erdbeben im Weltfußball, denn jetzt drohen Weltmeisterschaften ohne Deutschland, Frankreich, Spanien oder England. Die UEFA und ihre Mitgliedsverbände haben einstimmig beschlossen, künftig solche Turniere zu boykottieren, sollte die FIFA ihren Plan, WM-Rechte an Investoren zu verkaufen, auch tatsächlich umsetzen. Alle 55 Mitglieder stehen demnach hinter der Entscheidung. Nur wenn die FIFA von dem Plan ablässt und sowas nie wieder in Erwägung zieht, wolle man davon absehen. Und die UEFA weiter. Die Weltmeisterschaft gehört dem Fußball. Sie hat ihm immer gehört und sie wird ihm immer gehören. Solange Europa eine Stimme hat, wird sie niemals zum Verkauf stehen. Licht am Ende des Tunnels, denn die Deutsche Bahn schreibt erstmals seit Jahren wieder schwarze Zahlen. Unterm Strich ist es nach den ersten 6 Monaten ein Plus von rund 150 Millionen Euro. Tanja Wagner.
2: Konzernchefin Paller spricht die Pünktlichkeit und Zuverlässigkeit der Deutschen Bahn an. Sie sei erst zufrieden, wenn auch die Qualität wieder stimme, so Paller in der Mitteilung zur Halbjahresbilanz. Positiv dagegen der Trend im Kerngeschäft. Selbst die Sorgenkinder Güter- und Fernverkehr hätten ein Plus erwirtschaftet. Insgesamt stieg der Umsatz auf 13,6 Milliarden Euro. Dabei dürfte die Bahn auch von den hohen Spritpreisen profitieren. So verzeichnete der Konzern fast 1 Milliarde Fahrgäste.
1: Mini-Wachstum in der deutschen Wirtschaft. Die hat im zweiten Quartal nämlich um 0,2% zugelegt, verglichen mit den Monaten davor, das meldet das Statistische Bundesamt. Das ist demnach das dritte Quartalsplus in Folge, vor allem weil mehr exportiert wird. Einkaufen ist teurer geworden. Die Inflation hat nämlich angezogen. Im Juli lag sie verglichen mit dem Monat davor bei 2,8%. Das ist ein Anstieg um 0,5 Punkte. Experten haben mit dem Anstieg aber gerechnet. Immerhin ist ja der Tankrabatt ausgelaufen, wodurch die Preise an den Zapfsäulen wieder nach oben geklettert sind. Testsiegel für Ärzte haben bald strengere Regeln. Der Bundesgerichtshof hat das jetzt so entschieden. Im konkreten Fall ging es um ein Ärztesiegel der Zeitschrift Fokus Gesundheit. Jacqueline Melcher berichtet.
3: Ärztinnen und Ärzte wurden vom Fokus als Top-Mediziner oder Fokus-Empfehlung ausgezeichnet. Wer eine jährliche Gebühr zahlte, durfte diese Siegel auch für Werbezwecke nutzen. Der BGH betont jetzt, dass bei Testlogos mit Gesundheitsbezug besonders streng auf die Richtigkeit, Eindeutigkeit und Klarheit geschaut werden muss. Und zwar sowohl mit Blick auf das zugrunde liegende Testverfahren als

0: auch auf die Gestaltung des Testlogos. Ob die Siegel des Focus diese strengen Anforderungen erfüllen, muss jetzt erneut das Oberlandesgericht München prüfen.
1: Zuschauerrekord in der ersten und zweiten Fußball-Bundesliga. Denn so viele Tickets wie in der vergangenen Saison haben die Clubs aus beiden Ligen noch nie verkauft. Insgesamt waren es mehr als 21 Millionen. Im Schnitt sind das pro Spiel fast 35.000 Karten. Ein Grund für den Anstieg in Liga 1, die Rückkehr zweier Bundesliga-Traditionsvereine, der 1. FC Köln und der HSV. 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
2: Für Luxemburg und die gesamte Großregion. Es sind wenige Wolken am Himmel, dazu bleibt es trocken und die Temperaturen sinken auf 20 bis 16 Grad. Tagsüber wechseln sich sonnige Abschnitte mit Wolken ab. Am Nachmittag sind einzelne Schauer oder Gewitter möglich. Da wird es dann auch wieder windig, stellenweise auch stürmisch. Das bei Höchstwerten an Saar, Mosel und Alzett von 27 bis 32 Grad. Und hier noch die Verkehrsinformationen. Auf der A8 Luxemburg Richtung St. Louis, hier ist die Einfahrt Perlborg wegen einer Baustelle gesperrt. Dann geht's auf die A13 Schengen-Pétange. Wegen einer Baustelle im Tunnel Markusberg ist in beiden Richtungen nur eine Spur frei. Und auf der A64 Hermeskeil Richtung Trier, zwischen Trier und Trier-Ehrang, finden in beiden Richtungen Brückenarbeiten statt. Die rechte Fahrbahn ist hier gesperrt. Allen unterwegs, ganz egal wo es hingeht, eine gute und sichere Fahrt.
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3: Ich bin Philipp Ringe und das sind die wichtigsten Meldungen des Tages. Es ist ein Erdbeben im Weltfußball, denn jetzt drohen Weltmeisterschaften ohne Deutschland, Frankreich, Spanien oder England. Die UEFA und ihre Mitgliedsverbände haben einstimmig beschlossen, künftig solche Turniere zu boykottieren, sollte die FIFA ihren Plan, WM-Rechte an Investoren zu verkaufen, auch tatsächlich umsetzen. Alle 55 Mitglieder stehen demnach hinter der Entscheidung. Nur wenn die FIFA von dem Plan ablässt und sowas nie wieder in Erwägung zieht, wolle man davon absehen. Und die UEFA weiter: Die Weltmeisterschaft gehört dem Fußball. Sie hat ihm immer gehört und sie wird ihm immer gehören. Solange Europa eine Stimme hat, wird sie niemals zum Verkauf stehen. Licht am Ende des Tunnels, denn die Deutsche Bahn schreibt erstmals seit Jahren wieder schwarze Zahlen. Unterm Strich ist es nach den ersten 6 Monaten ein Plus von rund 150 Millionen Euro. Tanja Wagner.
4: Konzernchefin Paller spricht die Pünktlichkeit und Zuverlässigkeit der Deutschen Bahn an. Sie sei erst zufrieden, wenn auch die Qualität wieder stimme, so Paller in der Mitteilung zur Halbjahresbilanz. Positiv dagegen der Trend im Kerngeschäft. Selbst die Sorgenkinder Güter- und Fernverkehr hätten ein Plus erwirtschaftet. Insgesamt stieg der Umsatz auf 13,6 Milliarden Euro. Dabei dürfte die Bahn auch von den hohen Spritpreisen profitieren. So verzeichnete der Konzern fast 1 Milliarde Fahrgäste.
3: Mini-Wachstum in der deutschen Wirtschaft. Die hat im 2. Quartal nämlich um 0,2% zugelegt, verglichen mit den Monaten davor, das meldet das Statistische Bundesamt. Das ist demnach das 3. Quartalsplus in Folge, vor allem weil mehr exportiert wird. Einkaufen ist teurer geworden. Die Inflation hat nämlich angezogen. Im Juli lag sie verglichen mit dem Monat davor bei 2,8%. Das ist ein Anstieg um 0,5 Punkte. Experten haben mit dem Anstieg aber gerechnet. Immerhin ist ja der Tankrabatt ausgelaufen, wodurch die Preise an den Zapfsäulen wieder nach oben geklettert sind. Testsiegel für Ärzte haben bald strengere Regeln. Der Bundesgerichtshof hat das jetzt so entschieden. Im konkreten Fall ging es um ein Ärztesiegel der Zeitschrift Fokus Gesundheit. Jacqueline Melcher berichtet.
5: Ärztinnen und Ärzte wurden vom Fokus als Top-Mediziner oder Fokus-Empfehlung ausgezeichnet. Wer eine jährliche Gebühr zahlte, durfte diese Siegel auch für Werbezwecke nutzen. Der BGH betont jetzt, dass bei Testlogos mit Gesundheitsbezug besonders streng auf die Richtigkeit, Eindeutigkeit und Klarheit geschaut werden muss. Und zwar sowohl mit Blick auf das zugrunde liegende Testverfahren als auch auf die Gestaltung des Testlogos. Ob die Siegel des Fokus diese strengen Anforderungen erfüllen, muss jetzt erneut das Oberlandesgericht München prüfen.
3: Zuschauerrekord in der 1. und 2. Fußball-Bundesliga. Denn so viele Tickets wie in der vergangenen Saison haben die Clubs aus beiden Ligen noch nie verkauft. Insgesamt waren es mehr als 21 Millionen. Im Schnitt sind das pro Spiel fast 35.000 Karten. Ein Grund für den Anstieg in Liga 1:

0: die Rückkehr zweier Bundesliga-Traditionsvereine, der 1. FC Köln und der HSV.
1: Für Luxemburg und die gesamte Großregion. Es sind wenige Wolken am Himmel, dazu bleibt es trocken und die Temperaturen sinken auf 20 bis 16 Grad. Tagsüber wechseln sich sonnige Abschnitte mit Wolken ab. Am Nachmittag sind einzelne Schauer oder Gewitter möglich. Da wird es dann auch wieder windig, stellenweise auch stürmisch. Das bei Höchstwerten an Saar, Mosel und Alzett von 27 bis 32 Grad. Und hier noch die Verkehrsinformationen. Auf der A8 Luxemburg Richtung St. Louis, hier ist die Einfahrt Perlborg wegen einer Baustelle gesperrt. Dann geht's auf die A13 Schengen-Pétange. Wegen einer Baustelle im Tunnel Markusberg ist in beiden Richtungen nur eine Spur frei. Und auf der A64 Hermeskeil Richtung Trier, zwischen Trier und Trier-Ehrang, finden in beiden Richtungen Brückenarbeiten statt. Die rechte Fahrbahn ist hier gesperrt. Allen unterwegs, ganz egal wo es hingeht, eine gute und sichere Fahrt.
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0: Hier ist der RTL-Verkehrsreport. Guten Morgen. Vorsicht auf der A1 Saarbrücken Richtung Trier. Zwischen Primstalbrücke und Nonnweiler Bierfeld steht ein defektes Auto. Vorsicht auch auf der A620 Saarlouis Richtung Saarbrücken. Zwischen Saarbrücken Messegelände und Saarbrücken Malstatter Brücke hat es einen Unfall gegeben und hier liegt ein totes Tier auf der Fahrbahn. Und Vorsicht auf der B51 zwischen der R8 Merzig-Schwemlingen und Merzig. Auch hier liegt ein totes Tier auf der Fahrbahn. Gute und doch sichere Fahrt.
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0: Ich bin Jan Seifert. Guten Morgen. Jetzt erst recht. Der Berliner CSD-Verein hat kurzfristig einen Umzugswagen organisiert, um beim Hamburger CSD am Wochenende mitzumachen. Mehr von Michael Bottlick.
1: Nach der Tragödie vom Wochenende wollen die Organisatoren ein Zeichen setzen, dass sich die queere Community nicht einschüchtern lässt. Aus Respekt vor den Opfern sollen die Teilnehmer auf dem Wagen allerdings schwarze Kleidung tragen. Auch die nächsten Christopher Street Day Feiern in Brandenburg werden wie geplant ausgetragen. Im August unter anderem in Ludwigsfelde und Königs Wusterhausen. Die bestehenden Schutzkonzepte sollen aber nochmal auf den Prüfstand. Beim Berliner CSD war bei einem Anschlag mit einem Transporter eine Frau ums Leben gekommen. Mehr als 30 Menschen wurden verletzt.
0: Die 40 Grad sind geknackt. Gestern gab es gleich an mehreren Orten in Deutschland neue Rekordwerte. Laut Wetterdienst in Bernburg, in Sachsen-Anhalt mit 40,5 Grad, dahinter Kitzingen in Bayern und Ohlsbach in Baden-Württemberg. Uli Reitinger.
2: In den drei Bundesländern Sachsen-Anhalt, Bayern und Baden-Württemberg war es in einem Juli noch nie so heiß. Der bundesweite All-Time-Hitzerekord blieb dagegen unangetastet. Er liegt bei 41,8 Grad, gemessen in diesem Jahr Ende Juni in Möckern-Drewitz in Sachsen-Anhalt. Diese Hitzewelle vom 18. bis 28. Juni war historisch. An 467 von 488 Stationen registrierte der Wetterdienst Allzeit- oder Monatsrekorde.
0: Kicker-Boykott bei der nächsten Fußball-WM, das hat der Europäische Fußballverband UEFA dem Weltverband FIFA angedroht. Hintergrund sind die Pläne von FIFA-Boss Infantino, Investoren im internationalen Fußball zuzulassen. Eine WM ohne Deutschland, Frankreich oder Spanien undenkbar. Nicht nur für die Männer-WM 2030, sondern auch für die Frauen-WM nächsten Sommer.
3: Für Luxemburg und die gesamte Großregion, schönen guten Morgen. Heute wechseln sich Sonne und Wolken ab. Im Laufe des Tages werden die Wolken dichter und es kann örtlich zum Teil kräftige Schauer und Gewitter geben. Dabei liegen die Höchstwerte zwischen 28 und 32 Grad. Auch morgen wird es einen Mix aus Sonne und Wolken geben und einzelne Schauer und Gewitter sind nicht ausgeschlossen. Dabei liegen die Werte zwischen 25 und 31 Grad.

0: Hier ist der RTL-Verkehrsreport. Vorsicht auf der R13 Schengen Richtung Pétange. Zwischen Keil und Schifflau steht ein defektes Auto. Auf der A8 Neunkirchen Richtung Saarlouis zwischen Elversberg und dem Autobahndreieck Friedrichsthal ist auf der Sulzbachtalbrücke eine Fahrbahn wegen Bauarbeiten gesperrt, das noch bis Montag. Dann geht's nochmal auf die A13 Pétange Richtung Schengen. Wegen einer Baustelle im Tunnel Markusberg ist in beiden Richtungen nur eine Fahrbahn frei. Alle Infos gibt es aktuell auch auf rtlradio.de. Gute und sichere Fahrt.
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0: ist der RTL-Verkehrsreport. Guten Morgen. Vorsicht auf der A13 Schengen Richtung Pétange. Zwischen Keil und Schifflon steht ein defektes Auto. Vorsicht auch auf der L116 zwischen Oberbexbach und Frankenholz sind in beiden Richtungen Pferde auf der Fahrbahn unterwegs. Dann geht's auf die B51 Trier Richtung Saarbrücken in Höhe der A8 Dillingen. Südbehinderungen wegen eines Unfalls. Und alle Infos gibt's auch auf rtlradio.de. Gute und sichere Fahrt.
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0: Ich bin Jan Seifert. Guten Morgen. Die 40 Grad sind geknackt. Gestern gab es gleich an mehreren Orten in Deutschland neue Rekordwerte. Laut Wetterdienst in Bernburg, in Sachsen-Anhalt mit 40,5 Grad, dahinter Kitzingen in Bayern und Ohlsbach in Baden-Württemberg. Uli Reitinger.
1: In den drei Bundesländern Sachsen-Anhalt, Bayern und Baden-Württemberg war es in einem Juli noch nie so heiß. Der bundesweite All-Time-Hitzerekord blieb dagegen unangetastet. Er liegt bei 41,8 Grad, gemessen in diesem Jahr Ende Juni in Möckern-Drewitz in Sachsen-Anhalt. Diese Hitzewelle vom 18. bis 28. Juni war historisch. An 467 von 488 Stationen registrierte der Wetterdienst Allzeit- oder Monatsrekorde.
0: Die Sommerferien nutzen, um Fahrradfahren zu üben, das empfiehlt die ADAC-Stiftung. Hintergrund, 4 von 10 Kindern können laut Umfrage nicht sicher Radfahren. Am meisten hakt es bei Schulterblick, Handzeichen geben und einhändigem Fahren. Alles Dinge, die im Straßenverkehr wirklich wichtig sind. Letztes Jahr war im Schnitt alle 18 Minuten ein Kind in einen Verkehrsunfall verwickelt. Ballboykott bei der nächsten Fußball-WM. Nach dem Europäischen Fußballverband UEFA hat jetzt auch Nordamerika angedroht. Sollte Boss Infantino private Investoren im Weltfußball zulassen, sind wir raus. Fiona Reinhardt.
2: Damit positionieren sich jetzt also auch die drei WM-Gastgeber USA, Mexiko und Kanada gegen Infantino, was es ihm schwierig machen dürfte, seine Pläne umzusetzen. Denn jetzt hat er 55 Stimmen der Europäer und 41 Stimmen aus Nord- und Mittelamerika gegen sich. Ein Boykott der nächsten WM droht die Verbände in Nord- und Mittelamerika zwar nicht an, aber sie kritisieren das Vorgehen der FIFA. Unter anderem würden ein ordnungsgemäßes Verfahren und eine Prüfung durch die zuständigen FIFA-Gremien fehlen.
3: Für Luxemburg und die gesamte Großregion schönen guten Morgen. Heute wechseln sich Sonne und Wolken ab. Im Laufe des Tages werden die Wolken dichter und es kann örtlich zum Teil kräftige Schauer und Gewitter geben. Dabei liegen die Höchstwerte zwischen 28 und 32 Grad. Auch morgen wird es einen Mix aus Sonne und Wolken geben und einzelne Schauer und Gewitter sind nicht ausgeschlossen. Dabei liegen die Werte zwischen 25 und 31 Grad. Und hier ist der RTL-Verkehrsreport. Vorsicht auf der A8 Saarlouis Richtung Neunkirchen. In der Ausfahrt von Nalbach liegt ein totes Tier auf der Fahrbahn. Vorsicht auch auf der L116. Zwischen Oberbexbach und Frankenholz sind in beiden Richtungen Pferde auf der Fahrbahn unterwegs. A8 Neunkirchen Richtung Saarlouis zwischen Elversberg und dem Autobahndreieck Friedrichsthal ist auf der Sulzbachtalbrücke eine Fahrbahn wegen Bauarbeiten gesperrt. Und A13 Petosch Richtung Schengen wegen einer Baustelle im Tunnel Markusberg ist in beiden Richtungen nur eine Fahrbahn frei.
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0: Hier ist der RTL Verkehrsreport. A1 Saarbrücken Richtung Trier zwischen Illingen und Eppelborn in beiden Richtungen Behinderungen an einer Dauerbaustelle. A8 Neunkirchen Richtung Saarlouis zwischen Elversberg und dem Autobahndreieck Friedrichsthal ist auf der Sulzbachtalbrücke eine Fahrbahn gesperrt. A13 Petersch Richtung Schengen wegen einer Baustelle im Tunnel Markusberg ist in beiden Richtungen nur eine Spur frei. Und wir bleiben in Luxemburg und gehen auf die N8. Die Strecke zwischen Söll und Bruch ist wegen eines Unfalls gesperrt.
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3: Ich bin Jan Seifert. Guten Morgen. Heute Zeugnistag in Bayern und Baden-Württemberg und dann haben für eine Woche alle Bundesländer in Deutschland Sommerferien. Heißt leere Parkplätze zu Hause, volle Straßen in den Urlaubsgebieten. Viel Trinken einpacken und auf Staus vorbereitet sein, empfehlen Experten. Mit Saarland, Rheinland-Pfalz und Hessen starten übernächste Woche dann die ersten wieder ins neue Schuljahr. Gute Nachrichten aus der Automobilbranche. Während bei VW und BMW eine Stellenabbaumeldung die nächste jagt, meldet Tesla in Grünheide. Wir haben soeben 1000 Mitarbeiter eingestellt. Das ist der Startschuss für die erste Ausbauphase im Werk. Bis Oktober soll die Produktion von aktuell 5000 auf 6200 Fahrzeuge pro Woche steigen. Danach geht's weiter. Ab Oktober der nächste Schwung Neueinstellungen. Dann soll die Produktion auf 7500 Wagen pro Woche gesteigert werden. Insgesamt sollen bei Tesla in Grünheide 3.500 neue Jobs entstehen. Das Unternehmen trotzt dem Absatzeinbruch vom letzten Jahr. Die letzten Kassenbons zusammenkramen. Heute endet die Abgabefrist zur Steuererklärung. Und wer das verschwitzt, bekommt im Zweifel mehr als nur eine Mahnung. Thomas Bremser.
4: Wer seine Steuererklärung zu spät abgibt, muss mit einem Zuschlag rechnen. Der beträgt 0,25% der festgesetzten Steuer, mindestens aber 25 Euro pro verspäteten Monat. Außerdem kann das Finanzamt die Steuerschuld schätzen. Und das fällt erfahrungsgemäß selten zugunsten der Betroffenen aus. Wer die Erklärung zeitnah nachreicht oder aktiv Kontakt mit dem Finanzamt aufnimmt, kann die Zuschläge oft reduzieren oder ganz verhindern.
5: Für Luxemburg und die gesamte Großregion schönen guten Morgen. Heute wechseln sich Sonne und Wolken ab. Im Laufe des Tages werden die Wolken dichter und es kann örtlich zum Teil kräftige Schauer und Gewitter geben. Dabei liegen die Höchstwerte zwischen 28 und 32 Grad. Auch morgen wird es einen Mix aus Sonne und Wolken geben und einzelne Schauer und Gewitter sind nicht ausgeschlossen. Dabei liegen die Werte zwischen 25 und 31 Grad. Und hier ist der RTL-Verkehrsreport. Vorsicht auf der A1 Trier Richtung Luxemburg. Im Kreuz Grünewald am Ende der Überleitung zur A7 Richtung Ettelbrück steht ein defektes Auto. Vorsicht auf der A6 Luxemburg Richtung Belgien. In Höhe Helfenter steht ein defekter LKW auf dem Standstreifen. Auf der A8 Neunkirchen Richtung Saarlouis zwischen Elversberg und dem Autobahndreieck Friedrichsthal ist auf

0: der Sulzbachtalbrücke eine Fahrbahn wegen Bauarbeiten gesperrt und N8, die Strecke zwischen Sölle und Bruch, ist wegen eines Unfalls derzeit gesperrt. Gute und doch sichere Fahrt durch den Freitagmorgen.
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0: hier ist der RTL-Verkehrsreport. A8 Neunkirchen Richtung Saarlouis zwischen Elversberg und dem Autobahndreieck Friedrichsthal ist auf der Sulzbachtalbrücke eine Fahrbahn gesperrt. A13 Petosch Richtung Schengen. Wegen einer Baustelle im Tunnel Markusberg ist in beiden Richtungen nur eine Fahrbahn frei. Dann bleiben wir in Luxemburg und gehen auf die N8. Die Strecke zwischen Söll und Bruch ist wegen eines Unfalls derzeit komplett gesperrt. Alle Infos gibt's auch auf rtlradio.de. Gute Fahrt.
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0: Duell.
1: Ich bin Jan Seifert. Guten Morgen. Reparieren statt wegschmeißen, dafür gibt's ab heute ein Gesetz. Damit ist das Recht auf Reparatur von Geräten vorgeschrieben. Fiona Reinhardt, was bedeutet das für uns genau?
2: Ob Waschmaschinen, Handys oder E-Bikes, wer elektrische Geräte herstellt, ist mit dem neuen Gesetz dazu verpflichtet, die Produkte während der üblichen Lebensdauer zu reparieren, und zwar zu einem angemessenen Preis. Außerdem müssen die Geräte ab jetzt so gebaut werden, dass man sie auch reparieren kann. Vor allem Smartphones wurden ja zuletzt häufig so hergestellt, dass sich der Akku gar nicht austauschen lässt. Mit dem neuen Gesetz setzt die Bundesregierung eine Richtlinie der Europäischen Union um. Damit sollen Verbraucherrechte gestärkt und Elektroschrott reduziert werden.
1: Die Sommerferien nutzen, um Fahrradfahren zu üben, das empfiehlt die ADAC-Stiftung. Hintergrund: 4 von 10 Kindern können laut Umfrage nicht sicher Radfahren. Am meisten hakt es bei Schulterblick, Handzeichen geben und einhändigem Fahren. Alles Dinge, die im Straßenverkehr wirklich wichtig sind. Letztes Jahr war im Schnitt alle 18 Minuten ein Kind in einen Verkehrsunfall verwickelt. Alkoholfrei liegt im Trend. Laut YouGov-Umfrage trinken die Deutschen immer mehr Bier mit 0%. Vor allem wegen der Gesundheit. Thomas Brockt.
3: Bier löscht den Durst und der ist gerade bei körperlicher Betätigung oft ziemlich groß. Wenn während oder nach dem Sport zum Bier gegriffen wird, ist es inzwischen doppelt so oft eins ohne Alkohol wie mit. Vor allem jüngere Menschen bevorzugen hier die alkoholfreie Variante. Bei Partys

0: 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Gute und sichere Fahrt.
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Hier ist der RTL-Verkehrsreport. Vorsicht auf der A1 Trier Richtung Luxemburg. In Höhe von Munsbach steht ein defektes Auto auf der rechten Spur. A6 Belgien Richtung Luxemburg zwischen Marmor und Bredel. Behinderungen wegen Wartungsarbeiten, das noch bis heute Nachmittag. A8 Neunkirchen Richtung Saarlouis zwischen Elversberg und dem Autobahndreieck Friedrichsthal ist auf der Sulzbachtalbrücke eine Fahrbahn gesperrt. Und N8, die Strecke zwischen Söll und Bruch, ist wegen eines Unfalls gesperrt. Und hier sind die Veranstaltungstipps für Luxemburg und die gesamte Großregion. Jeff Buckley war ein amerikanischer Sänger, Songwriter und Gitarrist, der trotz seiner kurzen Karriere zu einer Kultfigur der Rock- und Alternative-Musik wurde. Besonders seine Version von Halleluja, ursprünglich von Leonard Cohen, wurde weltberühmt. 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

0: Die belgische Band Slow Pilot bringt Jeff Buckleys Musik wieder auf die Bühne. Die Tribute-Band kommt am 25. September ins Kulturzentrum Ob der Schmelz nach Düdelange. Los geht's um 20 Uhr und Karten bekommst du ab 30 Euro. Auf der ausgedehntesten Tour seit der Reunion von Jupiter Jones bringen sie knapp 25 Jahre Bandgeschichte mit.
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0: Die Band überzeugt bis heute mit ehrlichen Songs, intensiven Live-Auftritten und einer besonderen Nähe zu ihrem Publikum. Jupiter Jones kommen am 7. August auf die Vauban-Inseln nach Saint-Louis. Los geht's um 19 Uhr und Karten bekommst du ab 36 Euro. Ein Song schrieb Geschichte. 35 Jahre ist es her, dass Matthias Reim mit Verdammt, ich lieb dich und seinem Debütalbum Reim das Fundament für seine Karriere gelegt hat.
2: Und

0: sein erstes Album, seine größten Hits und noch viel mehr am 17. Oktober, wenn Matthias Reim die Bühne in der Arena Trier rockt. Los geht's um 20 Uhr und Tickets gibt's ab 49 Euro. Und wenn du auch noch einen Veranstaltungstipp für Luxemburg oder die gesamte Großregion hast, dann schick eine Mail über rtlradio.de.
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1: Ich bin Jan Seifert. Guten Morgen. Reparieren statt wegschmeißen, dafür gibt's ab heute ein Gesetz. Damit ist das Recht auf Reparatur von Geräten vorgeschrieben. Fiona Reinhardt, was bedeutet das für uns genau?
2: Ob Waschmaschinen, Handys oder E-Bikes, wer elektrische Geräte herstellt, ist mit dem neuen Gesetz dazu verpflichtet, die Produkte während der üblichen Lebensdauer zu reparieren, und zwar zu einem angemessenen Preis. Außerdem müssen die Geräte ab jetzt so gebaut werden, dass man sie auch reparieren kann. Vor allem Smartphones wurden ja zuletzt häufig so hergestellt, dass sich der Akku gar nicht austauschen lässt. Mit dem neuen Gesetz setzt die Bundesregierung eine Richtlinie der Europäischen Union um. Damit sollen Verbraucherrechte gestärkt und Elektroschrott reduziert werden.
1: Die Sommerferien nutzen, um Fahrradfahren zu üben, das empfiehlt die ADAC-Stiftung. Hintergrund: 4 von 10 Kindern können laut Umfrage nicht sicher Radfahren. Am meisten hakt's bei Schulterblick, Handzeichen geben und einhändigem Fahren. Alles Dinge, die im Straßenverkehr wirklich wichtig sind. Letztes Jahr war im Schnitt alle 18 Minuten ein Kind in einen Verkehrsunfall verwickelt. Alkoholfrei liegt im Trend. Laut YouGov-Umfrage trinken die Deutschen immer mehr Bier mit 0%. Vor allem wegen der Gesundheit. Thomas Brockt.
3: Bier löscht den Durst und der ist gerade bei körperlicher Betätigung oft ziemlich groß. Wenn während oder nach dem Sport zum Bier gegriffen wird, ist es inzwischen doppelt so oft eins ohne Alkohol wie mit. Vor allem jüngere Menschen bevorzugen hier die alkoholfreie Variante. Bei Partys, im Urlaub oder zum Essen ist es aber oft auch noch ein Bier mit Alkohol. Insgesamt geht der Bierkonsum aber seit Jahren zurück. Bei den Frauen trinkt sogar eine Mehrheit von 52% niemals Bier.
4: Für Luxemburg und die gesamte Großregion. Sonne und Wolken wechseln sich ab. Im Laufe des Tages werden die Wolken dann dichter und es kann örtlich zum Teil kräftige Schauer und Gewitter geben. Dabei liegen die Höchstwerte zwischen 28 und 32 Grad. Morgen am Samstag werden sich Sonne und Wolken abwechseln und einzelne Schauer oder Gewitter sind da nicht ausgeschlossen. Die Höchstwerte liegen morgen zwischen 25 und 31 Grad. Und hier ist der RTL-Verkehrsreport. Vorsicht auf der A1 Trier Richtung Luxemburg. In Höhe von Munsbach steht ein defektes Auto auf der rechten Spur. A1 Saarbrücken Richtung Trier zwischen Illingen und Eppelborn. In beiden Richtungen Behinderungen wegen einer Baustelle auf der linken Spur. A8 Neunkirchen Richtung Saarlouis. Zwischen Elversberg und dem Autobahndreieck Friedrichsthal ist auf der Sulzbachtalbrücke eine Spur gesperrt. Und alle Infos gibt es aktuell auch auf rtlradio.de. Gute und sichere Fahrt.
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0: Es ist Freitag, ihr hört RTL Radio. Hier ist Angela Fingererben von Punkt 12. Und bei uns geht es heute um Vitalpilze. Kennt ihr die? Also die sollen gegen Allergien, Bluthochdruck und Asthma und sogar auch gegen Krebs helfen. Ganz viele Influencer machen es gerade vor. Das ist so ein Nahrungsergänzungsmittel. Unser Dr. Specht schätzt das mal ein, ob das denn wirklich alles so Sinn macht, ob sich das lohnt, was das mit uns macht. Außerdem haben wir Michael Mittermeier heute bei uns. Er hat nämlich ein neues Bühnenprogramm. Das wird sehr, sehr lustig und es geht um Sleek-Frisuren. Ich meine, klar, die sind schon länger im Trend, aber passt mal ob. Ich weiß nicht, wie alt ihr seid. Ich habe noch nie eine getragen, so eine Sleek-Frisur. Aber wir zeigen euch Tipps, wie die sogar Ü40 richtig gut aussehen. Also, vielleicht fühlt ihr euch abgeholt. Ich freue mich, wenn ihr einschaltet. Um Punkt 12 geht's los.
1: 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Für Luxemburg und die gesamte Großregion schönen guten Tag. Angesichts der Waldbrände in Frankreich unterstützt Luxemburg das Land im Rahmen des EU-Katastrophenschutzverfahrens. Die luxemburgische Regierung hat beschlossen, ein Löschflugzeug für den Einsatz im Departement Gironde bereitzustellen, um die Einsatzkräfte vor Ort zu verstärken. Gleichzeitig werden sich 15 Luxemburger Feuerwehrleute im Rahmen einer gemeinsamen Unterstützungsgruppe einer Löscheinheit aus dem Departement Moselle anschließen. Dieses gemeinsame Team wird die französischen Einsatzkräfte bei der Brandbekämpfung personell und logistisch verstärken. Der CDU-Politiker Carsten Linnemann ist neuer Gesundheitsminister im Bund. In einem Interview vor etwa einem Jahr hat er seine Eignung für diesen Posten selbst in Frage gestellt. Ist er denn jetzt trotzdem der Richtige für dieses Amt? Dazu der rheinland-pfälzische SPD-Gesundheitsminister Clemens Hoch in Sat.1.
2: Ich finde zunächst, jeder hat ja eine Chance verdient, auch in einem Amt anzukommen und das auszufüllen. Dass er selber von sich sagt, er wäre als Gesundheitsminister ungeeignet, da gibt es offensichtlich einen Stimmungswandel. Und das wird er jetzt uns Kolleginnen und Kollegen auch beweisen müssen, dass er in kürzester Zeit, und das ist die Erwartungshaltung, die wir haben, sich einarbeitet und gute Vorschläge präsentiert. Weil es geht nicht weiter, einfach nur, dass das Gesundheitssystem kaputt gespart wird. Jetzt müssen endlich wirklich sinnvolle Strukturreformen kommen.
1: Clemens Hoch erwartet etwa, dass der Dokumentationsaufwand für Mediziner und Pflegekräfte drastisch reduziert wird. Etwa mit Hilfe von KI, um mehr Zeit für Patientinnen und Patienten zu haben. Die Hitzewelle hat im Juni zu einem sprunghaften Anstieg der Krankmeldungen im Saarland geführt. Nach Angaben der Krankenkasse IKK Südwest meldeten sich in der Hitzewoche 2246 Menschen krank, wie der SR berichtet. In der Woche davor seien es nur 1517 gewesen. Das entspreche einem Anstieg von 48%. 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
3: Hier ist der RTL-Verkehrsreport. Vorsicht A1 Köln-Koblenz Richtung Trier zwischen Manderscheid und Hasborn liegt ein LKW-Reifen. Im weiteren Verlauf zwischen Hasborn und Wittlich-Mitte, hier liegen Reifenteile. Vorsicht auf der A8 Saarlouis Richtung Neunkirchen zwischen Dreieck-Saarlouis und Dillingen-Süd steht ein defektes Fahrzeug. Und Vorsicht A13 Schengen Richtung Petonsch in der Höhe von Sarnem steht ein defektes Auto auf der rechten Spur. Alle Infos gibt's auch auf rtlradio.de.
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0: Klage für die KI-Musik-App Suno vor Gericht. Ab sofort darf Suno bestimmte Lieder nicht mehr ohne Einwilligung der GEMA nachmachen. Das ist die Gesellschaft, die sich um die Künstlerrechte echter Musiker kümmert. Und Suno darf mit den Songs auch nicht mehr trainiert werden. Konkret geht es um 6 bekannte Lieder, darunter Atemlos, Forever Young und Mambo No. 5. Das Urteil ist noch nicht rechtskräftig und es dürfte weit über diese 6 Lieder hinauswirken. Niemand hat die Absicht, einen Ausverkauf der FIFA zu betreiben. Der Weltfußballverband sieht sich massiv missverstanden. Chef Infantino hält aber an seinen Plänen fest, die FIFA für private Investoren zu öffnen. Das hat weltweit für ein Fußballbeben gesorgt. Mehrere Verbände drohen mit WM-Boykott. DFB-Chef Neuendorf sagt im Zweiten:
1: Ich glaube, der Fußball lebt von der Akzeptanz der Gesellschaft und wir dürfen ihn nicht zum Spielball von Investoren machen.
0: Jetzt will die FIFA jeden einzelnen Mitgliedsverband zwar fragen, aber an den Plänen festhalten.
2: Für Luxemburg und die gesamte Großregion. Sonne und Wolken wechseln sich ab. Im Laufe des Tages werden die Wolken dann dichter und es kann örtlich zum Teil kräftige Schauer und Gewitter geben. Dabei liegen die Höchstwerte zwischen 28 und 32 Grad. Morgen am Samstag werden sich Sonne und Wolken abwechseln und einzelne Schauer oder Gewitter sind da nicht ausgeschlossen. Die Höchstwerte liegen morgen zwischen 25 und 31 Grad. Und hier ist der RTL-Verkehrsreport. Vorsicht auf der A1 Trier Richtung Köln-Koblenz. Zwischen Salmtal und Kreuz-Wittlich liegen Gegenstände auf der Fahrbahn. Vorsicht auch auf der A8 Saarlouis Richtung Neunkirchen. Zwischen Dreieck Saarlouis und Dillingen Süd hier steht ein defektes Fahrzeug. Auf der A8 Neunkirchen Richtung Saarlouis zwischen Elversberg und dem Autobahndreieck Friedrichsthal ist die linke Spur gesperrt und L373 zwischen Bergen und Scheiden Behinderungen wegen eines Unfalls. Gute und auch sichere Fahrt durch den Mittag.
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0: Hier ist der RTL-Verkehrsreport. Vorsicht auf der A1 Trier Richtung Köln-Koblenz. Zwischen Salmtal und Kreuzwittlich liegen Gegenstände auf der Fahrbahn. Vorsicht auf der A13 Pittonsch Richtung Schengen in Höhe von Sarnem steht ein Auto auf der rechten Spur. Dann geht's auf die A13 Pittonsch Richtung Schengen. Wegen Bauarbeiten im Tunnel Markusberg ist in beiden Richtungen nur eine Fahrbahn frei. Und alle Infos gibt es aktuell auf rtlradio.de.
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0: Ich bin Philipp Ringel, guten Tag. Für FIFA-Boss Infantino wird die Luft immer dünner. Denn nicht nur die UEFA und ihre Mitgliedsverbände stellen sich gegen die Investorenpläne, auch der Verband für Nord- und Mittelamerika sowie die Karibik lehnt sie ab. Fiona Reichert berichtet.
1: Damit positionieren sich jetzt also auch die drei WM-Gastgeber USA, Mexiko und Kanada gegen Infantino, was es ihm schwierig machen dürfte, seine Pläne umzusetzen. Denn jetzt hat er 55 Stimmen der Europäer und 41 Stimmen aus Nord- und Mittelamerika gegen sich. Ein Boykott der nächsten WM drohten die Verbände in Nord- und Mittelamerika zwar nicht an, aber sie kritisieren das Vorgehen der FIFA. Unter anderem würden ein ordnungsgemäßes Verfahren und eine Prüfung durch die zuständigen FIFA-Gremien fehlen.
0: Schulen dicht und jetzt an den Strand, in die Berge oder ganz weit weg. Heute startet ganz Deutschland in die Sommerferien, denn auch Bayern legt als letztes Bundesland jetzt los. Die ersten Schulen starten übrigens wieder am 10. August. Dann geht's in Hessen, Rheinland-Pfalz und im Saarland los. Die sind ja schon seit Ende Juni im Urlaubsmodus. Wie üblich sind die Bayern dann als letztes dran. Da startet die Schule wieder am 14. September. Die Biernation Deutschland greift immer häufiger zur alkoholfreien Variante. Und vor allem beim oder nach dem Sport wird doppelt so häufig getrunken wie Bier mit Prozenten. So steht's jetzt in einer neuen YouGov-Umfrage. Demnach trinkt sowas besonders die Gen Z gerne. Aber auch wenn die Zahlen nach unten gehen, die klassischen Biersorten dominieren den Markt weiterhin. Dabei trinken Frauen deutlich weniger Bier als Männer. Mehr als die Hälfte der Frauen sagt Nein zum Bierchen.
2: Für Luxemburg und die gesamte Großregion. Sonne und Wolken wechseln sich ab. Im Laufe des Tages werden die Wolken dann dichter und es kann örtlich zum Teil kräftige Schauer und Gewitter geben. Dabei liegen die Höchstwerte zwischen 28 und 32 Grad. Morgen am Samstag werden sich Sonne und Wolken abwechseln und einzelne Schauer oder Gewitter sind da nicht ausgeschlossen. Die Höchstwerte liegen morgen zwischen 25 und 31 Grad. Und hier ist der RTL-Verkehrsreport. Vorsicht auf der A6 Luxemburg Richtung Belgien. In Höhe von Mama steht ein defektes Auto auf dem Standstreifen und es sind Personen auf der Fahrbahn. Vorsicht auch auf der A7 Ettelbrück Richtung Luxemburg Stadt. Am Tunnel Gusseler Berg steht ein defektes Auto auf dem Standstreifen. Dann geht es auf die A13 Pétange Richtung Schengen. Wegen einer Baustelle im Tunnel Markusberg ist in beiden Richtungen nur eine Fahrbahn frei. Und alle Infos gibt es aktuell auch auf rtlradio.de. Gute und sichere Fahrt.
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0: ist der RTL-Verkehrsreport. Vorsicht auf der A7, Ettelbrück Richtung Luxemburgstadt. Am Tunnel Gusseler Berg steht ein defektes Auto auf dem Standstreifen. Vorsicht A13, Schengen Richtung Pétange. Zwischen Schifflange und Esch steht ein defektes Auto auf dem Standstreifen. Auf der A13 Schengen Richtung Pétange wegen einer LKW-Panne ist der Tunnel Markusberg in beiden Richtungen für den Verkehr gesperrt. Jeweils 2 Kilometer Stau. Gute und auch sichere Fahrt durch den Mittag.
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1: Ich bin Philipp Ringel, guten Tag. Den alten Staubsauger nicht gleich wegschmeißen, sondern lieber reparieren lassen. Denn ab heute gibt's EU-weit ein Recht auf Reparatur. Fiona Reinhardt weiß mehr dazu.
2: Wer elektrische Geräte herstellt, ist mit dem neuen Gesetz dazu verpflichtet, die Produkte während der üblichen Lebensdauer zu reparieren. Und zwar zu einem angemessenen Preis. Außerdem müssen die Geräte ab jetzt so gebaut werden, dass man sie auch reparieren kann. Vor allem Smartphones wurden ja zuletzt häufig so hergestellt, dass sich der Akku gar nicht austauschen lässt. Mit dem neuen Gesetz setzt die Bundesregierung eine Richtlinie der Europäischen Union um. Damit sollen Verbraucherrechte gestärkt und Elektroschrott reduziert werden.
1: Migrantenchaos auf Ceuta. In den letzten Tagen sind auf der spanischen Exklave vor Marokko fast 50.000 Menschen angekommen. Das schätzt die spanische Regierung. Behörden vor Ort sind gegen den Massenansturm machtlos und stellenweise gab es schon gewalttätige Ausschreitungen. Mittlerweile ist auch das Militär vor Ort, um die Lage zu überwachen. Auslöser der neuen Fluchtbewegung aus Afrika ist ein Urteil des spanischen Obersten Gerichtshofs. Das verbietet, dass Migranten, die schwimmend spanisches Festland erreichen, zurückgetrieben werden. Immer mehr Widerstand gegen die WM-Pläne von FIFA-Boss Infantino. Neben der UEFA stellt sich jetzt auch der Fußballverband für Mittel- und Nordamerika sowie die Karibik und der asiatische Fußballdachverband dagegen. Und damit stellt sich jetzt mehr als die Hälfte der 211 Mitgliedstaaten gegen den FIFA-Boss. Der will ja WM-Rechte an Investoren verkaufen und so Milliarden einnehmen.
3: Für Luxemburg und die gesamte Großregion mit einem Wechsel aus Sonne und Wolken geht es in den Freitagnachmittag. Gegen Abend sind auch wieder örtliche Schauer oder Gewitter möglich. Höchstwerte 29 bis 32 Grad. Heute Nacht dann teilweise kompakte Wolkenfelder, stellenweise mit starken Windböen. Auch örtliche Schauer oder Gewitter sind drin. Oft bleibt es aber auch trocken. Temperaturen, Tiefstwerte 18 bis 15 Grad und auch das Wochenende. Morgen startet dann wechselnd bewölkt. Durch den Samstag geht es mit mal mehr, mal weniger Wolken. Einzelne Schauer oder auch örtliche Gewitter. Die Temperaturen klettern in höheren Lagen von Eifel und Ösling auf 26 Grad, an Mosel und Saar werden bis zu 30 Grad erreicht. Hier ist der RTL-Verkehrsreport. Vorsicht auf der A7 Ettelbrück, Luxemburg. Im Tunnel Guslerberg ein defektes Fahrzeug hier auf dem Standstreifen. A13 Schengen Richtung Petonsch. Wegen der LKW-Panne ist der Tunnel Markusberg jetzt auf einer Spur befahrbar. Es staut sich hier immer noch. Die Polizei regelt den Verkehr. Und ebenfalls die A13 zwischen Schifflausch und Esch. Hier steht ein defektes Auto auf dem Standstreifen. Es gibt Behinderungen. Allen unterwegs eine gute und sichere Fahrt.
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0: Und hier ist der RTL-Verkehrsreporter, 13 Schengen Richtung Pétange. Wegen einer LKW-Panne ist im Tunnel Markusberg nur eine Spur befahrbar. Aktuell 2 Kilometer Stau in beiden Richtungen. Die Polizei regelt den Verkehr. Ebenso auf der A13 zwischen Schifflauch und Esch. Hier steht ein defektes Auto auf dem Standstreifen. Und die A620 Saarlouis-Saarbrücken zwischen Völklingen und Saarbrücken-Klarental. Aktuell 3 Kilometer Stau hier an einer Baustelle. Den aktuellen Verkehrsservice jetzt auf rtlradio.de. Allen unterwegs eine gute Fahrt.
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0: Ich bin Philipp Ringel, guten Tag. Migrantenchaos im Mittelmeer, denn auf der spanischen Exklave Ceuta vor Marokko sind in den letzten Tagen fast 50.000 Menschen angekommen. Die Behörden vor Ort sind mit der Lage völlig überfordert und es gibt bereits Tote. Christoph Meyer berichtet.
1: Es waren chaotische Bilder, die aus Ceuta in die Welt getragen wurden. Viele der Migranten erreichten die spanische Exklave über das Meer und drängten sich an der Küste. Mindestens 19 Menschen ertranken bei dem Versuch. In anderen EU-Staaten löste der Andrang große Besorgnis aus. Italiens Ministerpräsidentin Giorgia Meloni forderte gar einen Ausschluss Spaniens aus dem Schengen-Raum. Zuspruch erhielt sie aus Schweden und Finnland. Frankreich verstärkte die Grenzkontrollen zu seinem südlichen Nachbarland.
0: Mehr als 3 Millionen Arbeitslose in Deutschland im Juli, das zeigen jetzt neue Zahlen der Arbeitsagentur. Verglichen mit dem Monat davor ist das ein Anstieg von mehr als 70.000. Die Arbeitslosenquote liegt jetzt bei 6,4%. Nicht sofort wegschmeißen, sondern reparieren lassen, denn ab heute gibt's dafür in der EU ein Recht darauf. Hersteller müssen damit für das jeweilige Produkt bis zu 10 Jahre lang Ersatzteile auf Lager haben, unabhängig davon, wann das Gerät gekauft wurde. Wenn es innerhalb der Garantiezeit von 2 Jahren Probleme macht, kann man es entweder reparieren oder austauschen lassen. Erstmal gilt das für Fernseher, Smartphones oder etwa Kühlschränke, weitere Geräte sollen aber noch dazukommen.
2: Für Luxemburg und die gesamte Großregion mit einem Wechsel aus Sonne und Wolken geht es in den Freitagnachmittag. Gegen Abend sind auch wieder örtliche Schauer oder Gewitter möglich. Höchstwerte 29 bis 32 Grad. Heute Nacht dann teilweise kompakte Wolkenfelder. Stellenweise mit starken Windböen, auch örtliche Schauer oder Gewitter sind drin. Oft bleibt es aber auch trocken. Temperaturen, Tiefstwerte 18 bis 15 Grad und auch das Wochenende morgen startet dann wechselnd bewölkt. Durch den Samstag geht es mit mal mehr, mal weniger Wolken. Einzelne Schauer oder auch örtliche Gewitter. Die Temperaturen klettern in höheren Lagen von Eifel und Uerdingen auf 26 Grad. An Mosel und Saar werden bis zu 30 Grad erreicht. Und der RTL-Verkehrsreporter 13 Schengen-Petanche. Wegen einer LKW-Panne ist der Tunnel Markusberg immer noch nur auf einer Spur befahrbar. 2 Kilometer Stau in beiden Richtungen. Die Polizei regelte den Verkehr. Ebenso auf der A13 zwischen Schifflau und Kreuz Esch steht ein defektes Auto auf dem Standstreifen. Und die A8 in Neunkirchen Richtung Saarlouis auf der Sulzbach-Talbrücke ist die linke und mittlere Spur wegen einer Baustelle gesperrt.
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0: für Luxemburg und die gesamte Großregion einen schönen guten Tag. Auch im Saarland zieht die Inflation wieder an. Im Juli lagen die Verbraucherpreise 3,2% höher als ein Jahr zuvor, wie das Statistische Amt in Saarbrücken laut dpa mitteilte. Im Juni lag die Teuerungsrate bei 2,8%. Demnach trieb vor allem Energie die Preise nach oben. Heizöl verteuerte sich binnen Jahresfrist um 33,7%, Benzin um 28,1%. Als Grund gilt ein Auslaufen der Spritpreisbremse. Sowohl das Saarland als auch Rheinland-Pfalz gehören zu den beliebtesten Regionen für zertifizierte Qualitätswanderwege in Deutschland. Diese werden vom Deutschen Wanderverband zertifiziert. Auch viele junge Leute wandern gern. Daniel Stein vom Deutschen Wanderverband sieht aber ein anderes Problem, wie er in Sat.1 sagte.
1: Also ich habe nicht den Eindruck, dass das Wandern an Popularität verliert. Der Unterschied ist bloß, dass die jüngeren Leute sich nicht mehr so in den Vereinen organisieren. Und das ist so eine kleine Schwierigkeit, weil viele Wanderwege wirklich von den Vereinen und von den Ehrenamtlichen gepflegt werden.
0: Das Saarland hat gemessen an seiner Fläche eine der höchsten Dichten an Premium-Wanderwegen in ganz Deutschland. Erstmals in Rheinland-Pfalz und die erste in diesem Jahr in Deutschland. Im Rhein-Pfalz-Kreis ist eine lokale Infektion mit dem West-Nil-Virus nachgewiesen worden, höchstwahrscheinlich nach einem Mückenstich, wie die Kreisverwaltung laut dpa mitteilte. Die Person sei nicht im Ausland gewesen, nicht ansteckend und der Nachweis sei zufällig erfolgt. Das durch heimische Stechmücken auf den Menschen übertragene West-Nil-Virus ist in Teilen Deutschlands bereits verbreitet. In Berlin ist es laut einer Charité-Studie inzwischen fest etabliert. Wissenschaftler gehen von einer hohen Dunkelziffer aus. 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
2: Und hier ist der RTL-Verkehrsreport. Auf der 13 Schengen-Pétanche, der liegen gebliebene LKW im Tunnel Markusberg ist weg. Beide Spuren sind wieder geöffnet und der Stau löst sich hier auf. Weiterhin aber auch zwischen Schifflausch und Esch. Hier steht immer noch ein defektes Auto auf dem Standstreifen. A8 Neunkirchen-Salou, hier auf der Sulzbachtalbrücke ist die linke mittlere Fahrbahn wegen der Baustelle gesperrt. Hier gibt es Behinderungen. Auf der A620 Saarbrücken-Salou zwischen Saarbrücken-Messegelände und Völklingen-Ost aktuell 5 Kilometer Stau. Allen unterwegs eine gute und sichere Fahrt.
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0: Ich bin Philipp Ringel, guten Tag. Immer mehr Ärger für FIFA-Boss Infantino. Neben der UEFA stellen sich jetzt auch andere Fußballverbände gegen seine WM-Investorenpläne. Außerdem hat sein wichtigster Berater jetzt seinen Rücktritt verkündet, meldet unter anderem der Sender Sky News. Thomas Thunfeld berichtet.
1: Er könne bei den Investorenplänen nicht tatenlos zusehen, erklärte Infantino vertraute seinen Rückzug. Diese seien ein schlechtes Geschäft für die FIFA-Mitgliedsverbände und für die Zukunft des Fußballs. Für das Milliardenvorhaben des FIFA-Präsidenten bedeutet der Rückzug seines engen Vertrauten einen weiteren Rückschlag. Und da sich nach der UEFA nun auch der Fußballverband von Nord- und Mittelamerika gegen Infantinos Vorhaben gestellt hat, scheint der Plan ohnehin keine Zukunft mehr zu haben.
0: Nicht sofort wegschmeißen, sondern reparieren lassen, denn ab heute gibt's dafür in der EU ein Recht darauf. Hersteller müssen damit für das jeweilige Produkt bis zu 10 Jahre lang Ersatzteile auf Lager haben, unabhängig davon, wann das Gerät gekauft wurde. Wenn es innerhalb der Garantiezeit von 2 Jahren Probleme macht, kann man es entweder reparieren oder austauschen lassen. Erstmal gilt das für Fernseher, Smartphones oder etwa Kühlschränke, weitere Geräte sollen aber noch dazukommen. Schulen dicht und jetzt an den Strand, in die Berge oder ganz weit weg. Heute startet ganz Deutschland in die Sommerferien, denn auch Bayern legt als letztes Bundesland jetzt los. Die ersten Schulen starten übrigens wieder am 10. August. Dann geht's in Hessen, Rheinland-Pfalz und im Saarland los. Die sind ja schon seit Ende Juni im Urlaubsmodus. Wie üblich sind die Bayern dann als letztes dran. Da startet die Schule wieder am 14. September.
2: Für Luxemburg und die gesamte Großregion mit einem Wechsel aus Sonne und auch viel Wolken geht es durch den Freitagnachmittag gegen Abend auch wieder örtliche Schauer oder Gewitter möglich. Höchstwerte 29 bis 32 Grad. Heute Nacht dann teilweise kompakte Wolkenfelder, stellenweise auch wieder Windböen, örtliche Schauer oder Gewitter. Oft bleibt es aber auch trocken. Temperaturen, die sinken auf 18 bis 15 Grad. Das Wochenende startet wechselnd bewölkt. Durch den Samstag geht es mal mit mehr, mal mit weniger Wolken. Einzelne Schauer oder auch Gewitter sind nicht ausgeschlossen. Und die Temperaturen morgen 26 Grad in Eifel und Östling und 30 Grad an Mosel und Saar. Und der RTL-Verkehrsreport, Vorsicht auf der A6 Richtung Luxemburg. Vor der Ausfahrt Bertrange, hier Gegenstände auf der Überholspur, bitte vorsichtig hier. In Mertert gab es einen Unfall mit 3 Fahrzeugen in der Route Wasserbillig. Die Straße ist blockiert und hier staut es sich. Und auf der A8 Saarlouis-Luxemburg zwischen dem Rastplatz Niedmündung und Merzig in beiden Richtungen Behinderung an einer Baustelle. Hier ist nur eine Spur frei. Den aktuellen Verkehrsservice auf rtlradio.de. Gute Fahrt.
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0: Hier ist der RTL Verkehrsreport auf der A8 in Richtung Saarbrücken. Aktuell 2 Kilometer Stau zwischen Perl und Perlborg. Grund ist in der Baustelle, eine Spur ist hier gesperrt. A13 Schengen-Pétange wegen der Baustelle im Tunnel Markusberg. Es in beiden Richtungen auch nur eine Spur frei. Auch hier gibt es Behinderungen. Nochmal zurück auf die A8 Saarlouis Richtung Luxemburg zwischen dem Rastplatz Niedmündung und Merzig. In beiden Richtungen Behinderungen an der Baustelle. Auch hier ist nur eine Spur frei. Den aktuellen Verkehrsservice jetzt auf rtlradio.de. Gute Fahrt.
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0: Ich bin Philipp Ringel. Guten Tag. Migrantenchaos in Ceuta. In den letzten Tagen sind in der spanischen Exklave vor Marokko zehntausende Menschen angekommen. Die spanische Regierung ging zunächst von fast 50.000 aus. Behörden vor Ort sind gegen den Massenansturm machtlos und stellenweise gab es schon gewalttätige Ausschreitungen. Mittlerweile ist auch das Militär vor Ort, um die Lage zu überwachen. Auslöser der neuen Fluchtbewegung aus Afrika ist ein Urteil des spanischen Obersten Gerichtshofs. Das verbietet, dass Migranten, die schwimmend spanisches Festland erreichen, zurückgetrieben werden. Den alten Staubsauger nicht gleich wegschmeißen, sondern lieber reparieren lassen. Denn ab heute gibt's EU-weit ein Recht auf Reparatur. Fiona Reinhardt weiß mehr dazu.
1: Wer elektrische Geräte herstellt, ist mit dem neuen Gesetz dazu verpflichtet, die Produkte während der üblichen Lebensdauer zu reparieren, und zwar zu einem angemessenen Preis. Außerdem müssen die Geräte ab jetzt so gebaut werden, dass man sie auch reparieren kann. Vor allem Smartphones wurden ja zuletzt häufig so hergestellt, dass sich der Akku gar nicht austauschen lässt. Mit dem neuen Gesetz setzt die Bundesregierung eine Richtlinie der Europäischen Union um. Damit sollen Verbraucherrechte gestärkt und Elektroschrott reduziert werden.
0: Immer mehr Widerstand gegen die WM-Pläne von FIFA-Boss Infantino. Neben der UEFA stellt sich jetzt auch der Fußballverband für Mittel- und Nordamerika sowie die Karibik und der asiatische Fußballdachverband dagegen. Und damit stellt sich jetzt mehr als die Hälfte der 211 Mitgliedstaaten gegen den FIFA-Boss. Der will ja WM-Rechte an Investoren verkaufen und so Milliarden einnehmen.
2: Für Luxemburg und die gesamte Großregion mit einem Wechsel aus Sonne und auch viel Wolken geht es durch den Freitagnachmittag gegen Abend. Auch wieder örtliche Schauer oder Gewitter möglich. Höchstwerte 29 bis 32 Grad. Heute Nacht dann teilweise kompakte Wolkenfelder, stellenweise auch wieder Windböen, örtliche Schauer oder Gewitter. Oft bleibt es aber auch trocken. Temperaturen, die sinken auf 18 bis 15 Grad. Das Wochenende startet wechselnd bewölkt. Durch den Samstag geht es mal mit mehr, mal mit weniger Wolken. Einzelne Schauer oder auch Gewitter sind nicht ausgeschlossen. Nur die Temperaturen morgen 26 Grad in Eifel und Östlingen und 30 Grad an Mosel und Saar. Und der RTL-Verkehrsreport auf der A7 Richtung Luxemburg. Hinter dem Tunnel Gruft ist ein Fahrzeug liegen geblieben. Hier gibt es Behinderungen. A8 Richtung Saarbrücken. 2 Kilometer Stau zwischen Perl und Perlborg. Wegen einer Baustelle eine Spur ist blockiert. Ebenso die A8 Luxemburg-Saarlouis zwischen Rastplatz Weiler und Merzig-Schwemlingen. Gefahr durch eine Ölspur auf der rechten Spur. Und A13 Schengen-Pétange wegen einer Baustelle im Tunnel Markusberg ist in beiden Richtungen nur eine Spur frei. Unterwegs, gute Fahrt.
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1: Und hier ist der RTL-Verkehrsreport A8 Luxemburg Richtung Saarlouis zwischen Rastplatz Moseltal und Perlborg. Aktuell 2 Kilometer Stau an einer Baustelle. Ebenfalls die A8 zwischen dem Rastplatz Weiler und Merzig-Schwemmlen in Gefahr durch eine Ölspur auf der rechten Spur. A13 Schengen-Pétange wegen der Baustelle im Tunnel Markusberg ist in beiden Richtungen nur eine Spur frei. Auch hier Behinderungen. Und auf der A8 Saarlouis Luxemburg zwischen dem Rastplatz Niedmündung und Merzig in beiden Richtungen auch Behinderung an einer Baustelle. Hier ist nur eine Spur frei. Gute Fahrt.
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0: 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Ich bin Philipp Ringe, guten Tag. Chaotische Lage in der spanischen Exklave Ceuta vor Marokko. Zehntausende Migranten haben dort die spanische Stadt betreten. Die Behörden vor Ort sind völlig überfordert. Jetzt gibt's auch eine Reaktion der Bundesregierung. Außenminister Wadefuhl verlangt, die EU-Außengrenze zu schützen, um illegale Migration in Schach zu halten. Claudia Wächter.
1: Wadefuhl spricht von Kontrollverlust in der Exklave und auch Bundeskanzler Merz verlangt, Spanien müsse die Lage schnell wieder in den Griff bekommen. Dahinter steckt offenbar die Sorge vor neuen Schleuserrouten davor, dass viele Migranten, die Ceuta erreicht haben, am Ende in der EU Asyl beantragen, vielleicht auch nach Deutschland weiterziehen. Auch deshalb will der Bundesinnenminister hier die Grenzkontrollen verlängern.
0: Mehr als 3 Millionen Arbeitslose in Deutschland im Juli. Das zeigen jetzt neue Zahlen der Arbeitsagentur. Verglichen mit dem Monat davor ist das ein Anstieg von mehr als 70.000. Die Arbeitslosenquote liegt jetzt bei 6,4%. Nicht sofort wegschmeißen, sondern reparieren lassen, denn ab heute gibt's dafür in der EU ein Recht darauf. Hersteller müssen damit für das jeweilige Produkt bis zu 10 Jahre lang Ersatzteile auf Lager haben, unabhängig davon, wann das Gerät gekauft wurde. Wenn es innerhalb der Garantiezeit von 2 Jahren Probleme macht, kann man es entweder reparieren oder austauschen lassen. Erstmal gilt das für Fernseher, Smartphones oder etwa Kühlschränke. Weitere Geräte sollen aber noch dazukommen.
2: Für Luxemburg und die gesamte Großregion. Mit vielen Wolken geht's in diesen Freitag Feierabend. Sind noch wieder örtliche Schauer oder Gewitter später am Abend möglich. Heute Nacht ziehen dann teilweise kompakte Wolkenfelder weiter durch, stellenweise mit Windböen, örtlichen Schauern oder auch Gewittern. Oft bleibt's aber auch trocken. Temperaturen 18 bis 15 Grad heute Nacht. Und auch das Wochenende startet wechselnd bewölkt. Durch den Samstag geht's dann morgen mit mal mehr, mal weniger Wolken. Einzelne Schauer, Gewitter sind nicht ausgeschlossen. Die Temperaturen morgen klettern in höheren Lagen von Eifel oder Uerdingen auf 26 Grad. An Mosel und Saar werden bis zu 30 Grad erreichen. Und der RTL-Verkehrsreport auf der N11. Vorsicht, Rotdächter nach in Richtung Junglinster in Höhe Graulinster. Gab es einen Unfall mit 2 Fahrzeugen. Die Straße ist hier teilweise blockiert. Hier gibt es Behinderungen. A8 Luxemburg-Saarlouis zwischen dem Rastplatz Moseltal und Perlborg. 2 Kilometer Stau an einer Baustelle. Und auf der A13 Schengen-Petange wegen der Baustelle im Tunnel Markusberg ist in beiden Richtungen nur eine Spur frei. Auch hier gibt es Behinderungen. Allen unterwegs eine gute Fahrt.
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0: RTL-Verkehrsreport. Vorsicht auf der A602 Longich Richtung Trier zwischen Ehrau und dem Verteilerkreis. Hier steht ein defektes Fahrzeug. Ein Unfall auf der N11, Rotdächter nach in Graulinster Richtung Junglinster. Zwei Fahrzeuge hier, die Straße ist immer noch teilweise blockiert. A13 Schengen-Petange. Wegen der Baustelle im Tunnel Markusberg ist in beiden Richtungen nur eine Spur frei. Und noch die A8 Saarlouis-Luxemburg zwischen dem Rastplatz Niedmündung und Merzig. In beiden Richtungen Behinderung hier an einer Baustelle. Unterwegs eine gute Fahrt.
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2: Ich bin Philipp Ringel. Guten Abend. Alles neu macht auch der August. Bei der Bahn etwa gilt damit nämlich ein neues Bonusprogramm. Thomas Bremser mit Einzelheiten.
3: Das Bonusprogramm steht allen offen, die sich kostenlos dort anmelden, auch ohne Bahncard. Wer dann ein Ticket kauft, bekommt Punkte, je nachdem wie teuer die Fahrkarte ist. Für diese Punkte können sich Vielfahrer später Prämien aussuchen. Gutscheine fürs Bordbistro, ein Upgrade in die erste Klasse oder Freifahrten. Besonders attraktive Konditionen gibt es für alle, die früh buchen, kurze Strecken wählen und in Randzeiten fahren. Wer flexibel reisen will, braucht künftig mehr Punkte dafür.
2: Nicht sofort wegschmeißen, sondern reparieren lassen, denn ab heute gibt's dafür in der EU ein Recht darauf. Hersteller müssen damit für das jeweilige Produkt bis zu 10 Jahre lang Ersatzteile auf Lager haben, unabhängig davon, wann das Gerät gekauft wurde. Wenn es innerhalb der Garantiezeit von 2 Jahren Probleme macht, kann man es entweder reparieren oder austauschen lassen. Erstmal gilt das für Fernseher, Smartphones oder etwa Kühlschränke, weitere Geräte sollen aber noch dazukommen. Immer mehr Widerstand gegen die WM-Pläne von FIFA-Boss Infantino. Neben der UEFA stellt sich jetzt auch der Fußballverband für Mittel- und Nordamerika sowie die Karibik und der asiatische Fußballdachverband dagegen. Und damit stellt sich jetzt mehr als die Hälfte der 211 Mitgliedstaaten gegen den FIFA-Boss. Der will ja WM-Rechte an Investoren verkaufen und so Milliarden einnehmen.
4: Für Luxemburg und die gesamte Großregion. Mit vielen Wolken geht's in diesen Freitag Feierabend. Sind noch wieder örtliche Schauer oder Gewitter später am Abend möglich. Heute Nacht ziehen dann teilweise kompakte Wolkenfelder weiter durch, stellenweise mit Windböen, örtlichen Schauern oder auch Gewittern. Oft bleibt's aber auch trocken. Temperaturen 18 bis 15 Grad heute Nacht. Und auch das Wochenende startet wechselnd bewölkt. Durch den Samstag geht's dann morgen mit mal mehr, mal weniger Wolken. Einzelne Schauer, Gewitter sind nicht ausgeschlossen. Die Temperaturen morgen klettern in höheren Lagen von Eifel oder Östling auf 26 Grad. An Mosel und Saar werden bis zu 30 Grad erreicht. Und hier ist der RTL-Verkehrsreport A13 Schengen-Pétange. Wegen der Baustelle im Tunnel Markusberg in beiden Richtungen nur eine Spur frei. Hier gibt's Behinderungen. Die A8 Luxemburg Richtung Saarlouis. Zwischen Rastplatz Weiler und Merzig-Schwemlingen Gefahr durch Ölspur. Auf der rechten Spur und auf der Standspur. Und in der Gegenrichtung zwischen dem Rastplatz Niedmündung und Merzig in beiden Richtungen Behinderung an einer Baustelle. Hier ist nur jeweils eine Spur frei. Gute Fahrt.
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3: Ich bin Philipp Ringe und das sind die wichtigsten Meldungen des Tages. Alles neu macht auch der August. Bei der Bahn etwa gilt damit nämlich ein neues Bonusprogramm. Thomas Bremser mit Einzelheiten.
4: Das Bonusprogramm steht allen offen, die sich kostenlos dort anmelden, auch ohne Bahncard. Wer dann ein Ticket kauft, bekommt Punkte, je nachdem wie teuer die Fahrkarte ist. Für diese Punkte können sich Vielfahrer später Prämien aussuchen. Gutscheine fürs Bordbistro, ein Upgrade in die erste Klasse oder Freifahrten. Besonders attraktive Konditionen gibt es für alle, die früh buchen, kurze Strecken wählen und in Randzeiten fahren. Wer flexibel reisen will, braucht künftig mehr Punkte dafür.
3: Nicht sofort wegschmeißen, sondern reparieren lassen. Denn jetzt gibt's in der EU dafür ein Recht darauf. Hersteller müssen damit für das jeweilige Produkt bis zu 10 Jahre lang Ersatzteile auf Lager haben, unabhängig davon, wann das Gerät gekauft wurde. Wenn es innerhalb der Garantiezeit von 2 Jahren Probleme macht, kann man es entweder reparieren oder austauschen lassen. Erstmal gilt das für Fernseher, Smartphones oder etwa Kühlschränke. Weitere Geräte sollen aber noch dazukommen. Chaotische Lage in der spanischen Exklave Ceuta vor Marokko. Zehntausende Migranten haben dort die spanische Stadt betreten. Die Behörden vor Ort sind völlig überfordert. Jetzt gibt's auch eine Reaktion der Bundesregierung. Außenminister Wadefuhl verlangt, die EU-Außengrenze zu schützen, um illegale Migration in Schach zu halten. Claudia Wächter.
5: Wadefuhl spricht von Kontrollverlust in der Exklave und auch Bundeskanzler Merz verlangt, Spanien müsse die Lage schnell wieder in den Griff bekommen. Dahinter steckt offenbar die Sorge vor neuen Schleuserrouten, davor, dass viele Migranten, die Ceuta erreicht haben, am Ende in der EU Asyl beantragen, vielleicht auch nach Deutschland weiterziehen. Auch deshalb will der Bundesinnenminister hier die Grenzkontrollen verlängern.
3: Immer mehr Ärger für FIFA-Boss Infantino. Neben der UEFA stellen sich jetzt auch andere Fußballverbände gegen seine WM-Investorenpläne. Außerdem hat sein wichtigster Berater jetzt seinen Rücktritt verkündet, meldet unter anderem der Sender Sky News. Thomas Thunfeld berichtet.
6: Er könne bei den Investorenplänen nicht tatenlos zusehen, erklärt er. Infantino vertraute seinen Rückzug. Diese seien ein schlechtes Geschäft für die FIFA-Mitgliedsverbände und für die Zukunft des Fußballs. Für das Milliardenvorhaben des FIFA-Präsidenten bedeutet der Rückzug seines engen Vertrauten einen weiteren Rückschlag. Und da sich nach der UEFA nun auch der Fußballverband von Nord- und Mittelamerika gegen Infantinos Vorhaben gestellt hat, scheint der Plan ohnehin keine Zukunft mehr zu haben.
3: Die Biernation Deutschland greift immer häufiger zur alkoholfreien Variante. Und vor allem beim oder nach dem Sport wird doppelt so häufig getrunken wie Bier mit Prozenten. So steht's jetzt in einer neuen YouGov-Umfrage. Demnach trinkt sowas besonders die Gen Z gerne. Aber auch wenn die Zahlen nach unten gehen, die klassischen Biersorten dominieren den Markt weiterhin. Dabei trinken Frauen deutlich weniger Bier als Männer. Mehr als die Hälfte der Frauen sagt Nein zum Bierchen.
7: Für Luxemburg und die gesamte Großregion. Der Himmel bleibt wechselnd bewölkt. Teilweise ziehen kompakte Wolkenfelder durch, stellenweise mit starken Windböen, örtlichen Schauern oder auch noch Gewittern. Oft bleibt es aber auch trocken. Tiefstwerte 18 bis 15 Grad. Durch den Samstag geht es dann mal mit mehr, mal weniger Wolken. Einzelne Schauer oder örtliche Gewitter sind nicht ausgeschlossen. Die Temperaturen klettern in höheren Lagen von Eifel und Östling auf 26 Grad. An Saar und Mosel werden bis zu 30 Grad erreicht. Und der RTL-Wettertrend. Sonntag viel Sonne bei lockeren Wolken. Trocken, Höchstwerte 29 bis 33 Grad. Und hier ist der RTL-Verkehrsreport. A1 Trier-Saarbrücken zwischen Eppelborn und Illingen in beiden Richtungen. Behinderung wegen Bauarbeiten. Nur eine Spur ist hier frei. A8 Luxemburg-Saarlouis zwischen Perl und Tunnel Pellinger Berg in beiden Richtungen eine Baustelle. Die linken Spuren sind hier jeweils gesperrt. Und in Luxemburg-Stadt wegen Bauarbeiten im Tunnel Albert Busser ist in Bonnevoir die Pénétrante Süd zwischen dem Kreisverkehr Gluck und der Route Thionville gesperrt. Umleitungen sind eingerichtet. Gute Fahrt.
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0: Ich bin Philipp Ringe und das sind die wichtigsten Meldungen des Tages. Alles neu macht auch der August. Bei der Bahn etwa gilt damit nämlich ein neues Bonusprogramm. Thomas Bremser mit Einzelheiten.
1: Das Bonusprogramm steht allen offen, die sich kostenlos dort anmelden, auch ohne Bahncard. Wer dann ein Ticket kauft, bekommt Punkte, je nachdem wie teuer die Fahrkarte ist. Für diese Punkte können sich Vielfahrer später Prämien aussuchen. Gutscheine fürs Bordbistro, ein Upgrade in die erste Klasse oder Freifahrten. Besonders attraktive Konditionen gibt es für alle, die früh buchen, kurze Strecken wählen und in Randzeiten fahren. Wer flexibel reisen will, braucht künftig mehr Punkte dafür.
0: Nicht sofort wegschmeißen, sondern reparieren lassen. Denn jetzt gibt's in der EU dafür ein Recht darauf. Hersteller müssen damit für das jeweilige Produkt bis zu 10 Jahre lang Ersatzteile auf Lager haben, unabhängig davon, wann das Gerät gekauft wurde. Wenn es innerhalb der Garantiezeit von 2 Jahren Probleme macht, kann man es entweder reparieren oder austauschen lassen. Erstmal gilt das für Fernseher, Smartphones oder etwa Kühlschränke. Weitere Geräte sollen aber noch dazukommen. Chaotische Lage in der spanischen Exklave Ceuta vor Marokko. Zehntausende Migranten haben dort die spanische Stadt betreten. Die Behörden vor Ort sind völlig überfordert. Jetzt gibt's auch eine Reaktion der Bundesregierung. Außenminister Wadefuhl verlangt, die EU-Außengrenze zu schützen, um illegale Migration in Schach zu halten. Claudia Wächter.
2: Wadefuhl spricht von Kontrollverlust in der Exklave und auch Bundeskanzler Merz verlangt, Spanien müsse die Lage schnell wieder in den Griff bekommen. Dahinter steckt offenbar die Sorge vor neuen Schleuserrouten davor, dass viele Migranten, die Ceuta erreicht haben, am Ende in der EU Asyl beantragen, vielleicht auch nach Deutschland weiterziehen. Auch deshalb will der Bundesinnenminister hier die Grenzkontrollen verlängern.
0: Immer mehr Ärger für FIFA-Boss Infantino. Neben der UEFA stellen sich jetzt auch andere Fußballverbände gegen seine WM-Investorenpläne. Außerdem hat sein wichtigster Berater jetzt seinen Rücktritt verkündet, meldet unter anderem der Sender Sky News. Thomas Thunfeld berichtet.
3: Er könne bei den Investorenplänen nicht tatenlos zusehen, erklärte Infantino vertraute seinen Rückzug. Diese seien ein schlechtes Geschäft für die FIFA-Mitgliedsverbände und für die Zukunft des Fußballs. Für das Milliardenvorhaben des FIFA-Präsidenten bedeutet der Rückzug seines engen Vertrauten einen weiteren Rückschlag. Und da sich nach der UEFA nun auch der Fußballverband von Nord- und Mittelamerika gegen Infantinos Vorhaben gestellt hat, scheint der Plan ohnehin keine Zukunft mehr zu haben.
0: Die Biernation Deutschland greift immer häufiger zur alkoholfreien Variante. Und vor allem beim oder nach dem Sport wird's doppelt so häufig getrunken wie Bier mit Prozenten. So steht's jetzt in einer neuen YouGov-Umfrage. Demnach trinkt sowas besonders die Gen Z gerne. Aber auch wenn die Zahlen nach unten gehen, die klassischen Biersorten dominieren den Markt weiterhin. Dabei trinken Frauen deutlich weniger Bier als Männer. Mehr als die Hälfte der Frauen sagt Nein zum Bierchen.
4: Für Luxemburg und die gesamte Großregion. Der Himmel bleibt wechselnd bewölkt. Teilweise ziehen kompakte Wolkenfelder durch, stellenweise mit starken Windböen, örtlichen Schauern oder auch noch Gewittern. Oft bleibt es aber auch trocken. Tiefstwerte 18 bis 15 Grad. Durch den Samstag geht es dann mal mit mehr, mal weniger Wolken. Einzelne Schauer oder örtliche Gewitter sind nicht ausgeschlossen. Die Temperaturen klettern in den höheren Lagen von Eifel und Östling auf 26 Grad. An Saar und Mosel werden bis zu 30 Grad erreicht und der RTL-Wettertrend. Sonntag viel Sonne bei lockeren Wolken, trocken, Höchstwerte 29 bis 33 Grad. Und hier ist der RTL-Verkehrsreport. A1 Trier-Saarbrücken zwischen Eppelborn und Illingen in beiden Richtungen. Behinderung wegen Bauarbeiten. Nur eine Spur ist hier frei. A8 Luxemburg-Saarlouis zwischen Perl und Tunnel Pellinger Berg in beiden Richtungen eine Baustelle. Die linken Spuren sind hier jeweils gesperrt. Und in Luxemburg-Stadt wegen Bauarbeiten im Tunnel Albert-Busser ist in Bonnevoir die Pénétrance Süd zwischen dem Kreisverkehr Gluck und der Route Thionville gesperrt. Umleitungen sind eingerichtet. Gute Fahrt.
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0: Ich bin Philipp Ringe und das sind die wichtigsten Meldungen des Tages. Alles neu macht auch der August. Bei der Bahn etwa gilt damit nämlich ein neues Bonusprogramm. Thomas Bremser mit Einzelheiten.
1: Das Bonusprogramm steht allen offen, die sich kostenlos dort anmelden, auch ohne Bahncard. Wer dann ein Ticket kauft, bekommt Punkte, je nachdem wie teuer die Fahrkarte ist. Für diese Punkte können sich Vielfahrer später Prämien aussuchen. Gutscheine fürs Bordbistro, ein Upgrade in die erste Klasse oder Freifahrten. Besonders attraktive Konditionen gibt es für alle, die früh buchen, kurze Strecken wählen und in Randzeiten fahren. Wer flexibel reisen will, braucht künftig mehr Punkte dafür.
0: Nicht sofort wegschmeißen, sondern reparieren lassen. Denn jetzt gibt's in der EU dafür ein Recht darauf. Hersteller müssen damit für das jeweilige Produkt bis zu 10 Jahre lang Ersatzteile auf Lager haben, unabhängig davon, wann das Gerät gekauft wurde. Wenn es innerhalb der Garantiezeit von 2 Jahren Probleme macht, kann man es entweder reparieren oder austauschen lassen. Erstmal gilt das für Fernseher, Smartphones oder etwa Kühlschränke. Weitere Geräte sollen aber noch dazukommen. Chaotische Lage in der spanischen Exklave Ceuta vor Marokko. Zehntausende Migranten haben dort die spanische Stadt betreten. Die Behörden vor Ort sind völlig überfordert. Jetzt gibt's auch eine Reaktion der Bundesregierung. Außenminister Wadephul verlangt, die EU-Außengrenze zu schützen, um illegale Migration in Schach zu halten. Claudia Wächter.
2: Wadephul spricht von Kontrollverlust in der Exklave und auch Bundeskanzler Merz verlangt, Spanien müsse die Lage schnell wieder in den Griff bekommen. Dahinter steckt offenbar die Sorge vor neuen Schleuserrouten davor, dass viele Migranten, die Ceuta erreicht haben, am Ende in der EU Asyl beantragen, vielleicht auch nach Deutschland weiterziehen. Auch deshalb will der Bundesinnenminister hier die Grenzkontrollen verlängern.
0: Immer mehr Ärger für FIFA-Boss Infantino. Neben der UEFA stellen sich jetzt auch andere Fußballverbände gegen seine WM-Investorenpläne. Außerdem hat sein wichtigster Berater jetzt seinen Rücktritt verkündet, meldet unter anderem der Sender Sky News. Thomas Thunfeld berichtet.
3: Er könne bei den Investorenplänen nicht tatenlos zusehen, erklärte Infantino vertraute seinen Rückzug. Diese seien ein schlechtes Geschäft für die FIFA-Mitgliedsverbände und für die Zukunft des Fußballs. Für das Milliardenvorhaben des FIFA-Präsidenten bedeutet der Rückzug seines engen Vertrauten einen weiteren Rückschlag. Und da sich nach der UEFA nun auch der Fußballverband von Nord- und Mittelamerika gegen Infantinos Vorhaben gestellt hat, scheint der Plan ohnehin keine Zukunft mehr zu haben.
0: Die Biernation Deutschland greift immer häufiger zur alkoholfreien Variante. Und vor allem beim oder nach dem Sport wird doppelt so häufig getrunken wie Bier mit Prozenten. So steht's jetzt in einer neuen YouGov-Umfrage. Demnach trinkt sowas besonders die Gen Z gerne. Aber auch wenn die Zahlen nach unten gehen, die klassischen Biersorten dominieren den Markt weiterhin. Dabei trinken Frauen deutlich weniger Bier als Männer. Mehr als die Hälfte der Frauen sagt Nein zum Bierchen.
4: Für Luxemburg und die gesamte Großregion. Der Himmel bleibt wechselnd bewölkt. Teilweise ziehen kompakte Wolkenfelder durch, stellenweise mit starken Windböen, örtlichen Schauern oder auch noch Gewittern. Oft bleibt es aber auch trocken. Tiefstwerte 18 bis 15 Grad. Durch den Samstag geht es dann mal mit mehr, mal weniger Wolken. Einzelne Schauer oder örtliche Gewitter sind nicht ausgeschlossen. Die Temperaturen klettern in höheren Lagen von Eifel und Östling auf 26 Grad. An Saar und Mosel werden bis zu 30 Grad erreicht und der RTL-Wettertrend. Sonntag viel Sonne bei lockeren Wolken, trocken, Höchstwerte 29 bis 33 Grad. Und hier ist der RTL-Verkehrsreport. A1 Trier-Saarbrücken zwischen Eppelborn und Illingen in beiden Richtungen. Behinderung wegen Bauarbeiten, nur eine Spur ist hier frei. A8 Luxemburg-Saarlouis zwischen Perl und Tunnel Pellinger Berg in beiden Richtungen eine Baustelle. Die linken Spuren sind hier jeweils gesperrt. Und in Luxemburg-Stadt wegen Bauarbeiten im Tunnel Albert-Busser ist in Bonnevoir die Pénétrante Süd zwischen dem Kreisverkehr Gluck und der Route Thionville gesperrt. Umleitungen sind eingerichtet. Gute Fahrt!
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1: Ich bin Philipp Ringe und das sind die wichtigsten Meldungen des Tages. Alles neu macht auch der August. Bei der Bahn etwa gilt damit nämlich ein neues Bonusprogramm. Thomas Bremser mit Einzelheiten.
2: Das Bonusprogramm steht allen offen, die sich kostenlos dort anmelden, auch ohne Bahncard. Wer dann ein Ticket kauft, bekommt Punkte, je nachdem wie teuer die Fahrkarte ist. Für diese Punkte können sich Vielfahrer später Prämien aussuchen. Gutscheine fürs Bordbistro, ein Upgrade in die erste Klasse oder Freifahrten. Besonders attraktive Konditionen gibt es für alle, die früh buchen, kurze Strecken wählen und in Randzeiten fahren. Wer flexibel reisen will, braucht künftig mehr Punkte dafür.
1: Nicht sofort wegschmeißen, sondern reparieren lassen. Denn jetzt gibt's in der EU dafür ein Recht darauf. Hersteller müssen damit für das jeweilige Produkt bis zu 10 Jahre lang Ersatzteile auf Lager haben, unabhängig davon, wann das Gerät gekauft wurde. Wenn es innerhalb der Garantiezeit von 2 Jahren Probleme macht, kann man es entweder reparieren oder austauschen lassen. Erstmal gilt das für Fernseher, Smartphones oder etwa Kühlschränke. Weitere Geräte sollen aber noch dazukommen. Chaotische Lage in der spanischen Exklave Ceuta vor Marokko. Zehntausende Migranten haben dort die spanische Stadt betreten. Die Behörden vor Ort sind völlig überfordert. Jetzt gibt's auch eine Reaktion der Bundesregierung. Außenminister Wadefuhl verlangt, die EU-Außengrenze zu schützen, um illegale Migration in Schach zu halten. Claudia Wächter.
3: Wadefuhl spricht von Kontrollverlust in der Exklave und auch Bundeskanzler Merz verlangt, Spanien müsse die Lage schnell wieder in den Griff bekommen. Dahinter steckt offenbar die Sorge vor neuen Schleuserrouten davor, dass viele Migranten, die Ceuta erreicht haben, am Ende in der EU Asyl beantragen, vielleicht auch nach Deutschland weiterziehen. Auch deshalb will der Bundesinnenminister hier die Grenzkontrollen verlängern.
1: Immer mehr Ärger für FIFA-Boss Infantino. Neben der UEFA stellen sich jetzt auch andere Fußballverbände gegen seine WM-Investorenpläne. Außerdem hat sein wichtigster Berater jetzt seinen Rücktritt verkündet, meldet unter anderem der Sender Sky News. Thomas Thunfeld berichtet.
4: Er könne bei den Investorenplänen nicht tatenlos zusehen, erklärte Infantino vertraute seinen Rückzug. Diese seien ein schlechtes Geschäft für die FIFA-Mitgliedsverbände und für die Zukunft des Fußballs. Für das Milliardenvorhaben des FIFA-Präsidenten bedeutet der Rückzug seines engen Vertrauten einen weiteren Rückschlag. Und da sich nach der UEFA nun auch der Fußballverband von Nord- und Mittelamerika gegen Infantinos Vorhaben gestellt hat, scheint der Plan ohnehin keine Zukunft mehr zu haben.
1: Die Biernation Deutschland greift immer häufiger zur alkoholfreien Variante. Und vor allem beim oder nach dem Sport wird doppelt so häufig getrunken wie Bier mit Prozenten. So steht's jetzt in einer neuen YouGov-Umfrage. Demnach trinkt sowas besonders die Gen Z gerne. Aber auch wenn die Zahlen nach unten gehen, die klassischen Biersorten dominieren den Markt weiterhin. Dabei trinken Frauen deutlich weniger Bier als Männer. Mehr als die Hälfte der Frauen sagt Nein zum Bierchen.
5: Für Luxemburg und die gesamte Großregion. Der Himmel bleibt wechselnd bewölkt. Teilweise ziehen kompakte Wolkenfelder durch, stellenweise mit starken Windböen, örtlichen Schauern oder auch noch Gewittern. Oft bleibt es aber auch trocken. Tiefstwerte 18 bis 15 Grad. Durch den Samstag geht es dann mal mit mehr, mal weniger Wolken. Einzelne Schauer oder örtliche Gewitter sind nicht ausgeschlossen. Die Temperaturen klettern in höheren Lagen von Eifel und Östling auf 26 Grad. An Saar und Mosel werden bis zu 30 Grad erreicht und der RTL-Wettertrend. Sonntag viel Sonne bei lockeren Wolken, trocken, Höchstwerte 29 bis 33 Grad. Und hier ist der RTL-Verkehrsreport. A1 Trier-Saarbrücken zwischen Eppelborn und Illingen in beiden Richtungen. Behinderung wegen Bauarbeiten. Nur eine Spur ist hier frei. A8 Luxemburg-Saarlouis zwischen Perl und Tunnel Pellingerberg in beiden Richtungen eine Baustelle. Die linken Spuren sind hier jeweils gesperrt. Und in Luxemburg-Stadt wegen Bauarbeiten im Tunnel Albert-Busser ist in Bonnevoir die Pénétrante Süd zwischen dem Kreisverkehr Gluck und der Route Thionville gesperrt. Umleitungen sind eingerichtet. Gute Fahrt.
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1: Ich bin Philipp Ringe und das sind die wichtigsten Meldungen des Tages. Alles neu macht auch der August. Bei der Bahn etwa gilt damit nämlich ein neues Bonusprogramm. Thomas Bremser mit Einzelheiten.
2: Das Bonusprogramm steht allen offen, die sich kostenlos dort anmelden, auch ohne Bahncard. Wer dann ein Ticket kauft, bekommt Punkte, je nachdem wie teuer die Fahrkarte ist. Für diese Punkte können sich Vielfahrer später Prämien aussuchen. Gutscheine fürs Bordbistro, ein Upgrade in die erste Klasse oder Freifahrten. Besonders attraktive Konditionen gibt es für alle, die früh buchen, kurze Strecken wählen und in Randzeiten fahren. Wer flexibel reisen will, braucht künftig mehr Punkte dafür.
1: Nicht sofort wegschmeißen, sondern reparieren lassen. Denn jetzt gibt's in der EU dafür ein Recht darauf. Hersteller müssen damit für das jeweilige Produkt bis zu 10 Jahre lang Ersatzteile auf Lager haben, unabhängig davon, wann das Gerät gekauft wurde. Wenn es innerhalb der Garantiezeit von 2 Jahren Probleme macht, kann man es entweder reparieren oder austauschen lassen. Erstmal gilt das für Fernseher, Smartphones oder etwa Kühlschränke. Weitere Geräte sollen aber noch dazukommen. Chaotische Lage in der spanischen Exklave Ceuta vor Marokko. Zehntausende Migranten haben dort die spanische Stadt betreten. Die Behörden vor Ort sind völlig überfordert. Jetzt gibt's auch eine Reaktion der Bundesregierung. Außenminister Wadefuhl verlangt, die EU-Außengrenze zu schützen, um illegale Migration in Schach zu halten. Claudia Wächter.
3: Wadefuhl spricht von Kontrollverlust in der Exklave und auch Bundeskanzler Merz verlangt, Spanien müsse die Lage schnell wieder in den Griff bekommen. Dahinter steckt offenbar die Sorge vor neuen Schleuserrouten davor, dass viele Migranten, die Ceuta erreicht haben, am Ende in der EU Asyl beantragen, vielleicht auch nach Deutschland weiterziehen. Auch deshalb will der Bundesinnenminister hier die Grenzkontrollen verlängern.
1: Immer mehr Ärger für FIFA-Boss Infantino. Neben der UEFA stellen sich jetzt auch andere Fußballverbände gegen seine WM-Investorenpläne. Außerdem hat sein wichtigster Berater jetzt seinen Rücktritt verkündet, meldet unter anderem der Sender Sky News. Thomas Thunfeld berichtet.
4: Er könne bei den Investorenplänen nicht tatenlos zusehen, erklärt er. Infantino vertraute seinen Rückzug. Diese seien ein schlechtes Geschäft für die FIFA-Mitgliedsverbände und für die Zukunft des Fußballs. Für das Milliardenvorhaben des FIFA-Präsidenten bedeutet der Rückzug seines engen Vertrauten einen weiteren Rückschlag. Und da sich nach der UEFA nun auch der Fußballverband von Nord- und Mittelamerika gegen Infantinos Vorhaben gestellt hat, scheint der Plan ohnehin keine Zukunft mehr zu haben.
1: Die Biernation Deutschland greift immer häufiger zur alkoholfreien Variante. Und vor allem beim oder nach dem Sport wird doppelt so häufig getrunken wie Bier mit Prozenten. So steht's jetzt in einer neuen YouGov-Umfrage. Demnach trinkt sowas besonders die Gen Z gerne. Aber auch wenn die Zahlen nach unten gehen, die klassischen Biersorten dominieren den Markt weiterhin. Dabei trinken Frauen deutlich weniger Bier als Männer. Mehr als die Hälfte der Frauen sagt Nein zum Bierchen.
5: Für Luxemburg und die gesamte Großregion. Der Himmel bleibt wechselnd bewölkt. Teilweise ziehen kompakte Wolkenfelder durch, stellenweise mit starken Windböen, örtlichen Schauern oder auch noch Gewittern. Oft bleibt es aber auch trocken. Tiefstwerte 18 bis 15 Grad. Durch den Samstag geht es dann mal mit mehr, mal weniger Wolken. Einzelne Schauer oder örtliche Gewitter sind nicht ausgeschlossen. Die Temperaturen klettern in höheren Lagen von Eifel und Östling auf 26 Grad. An Saar und Mosel werden bis zu 30 Grad erreicht und der RTL-Wettertrend. Sonntag viel Sonne bei lockeren Wolken, trocken, Höchstwerte 29 bis 33 Grad. Und hier ist der RTL-Verkehrsreport. A1 Trier-Saarbrücken zwischen Eppelborn und Illingen in beiden Richtungen. Behinderung wegen Bauarbeiten, nur eine Spur ist hier frei. A8 Luxemburg-Saarlouis zwischen Perl und Tunnel Pellinger Berg in beiden Richtungen eine Baustelle. Die linken Spuren sind hier jeweils gesperrt. Und in Luxemburg-Stadt wegen Bauarbeiten im Tunnel Albert-Busser ist in Bonnevoie die Pénétrance Süd zwischen dem Kreisverkehr Gluck und der Route Thionville gesperrt. Umleitungen sind eingerichtet. Gute Fahrt!
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0: Ich bin Philipp Ringe und das sind die wichtigsten Meldungen des Tages. Alles neu macht auch der August. Bei der Bahn etwa gilt damit nämlich ein neues Bonusprogramm. Thomas Bremser mit Einzelheiten.
1: Das Bonusprogramm steht allen offen, die sich kostenlos dort anmelden, auch ohne Bahncard. Wer dann ein Ticket kauft, bekommt Punkte, je nachdem wie teuer die Fahrkarte ist. Für diese Punkte können sich Vielfahrer später Prämien aussuchen. Gutscheine fürs Bordbistro, ein Upgrade in die erste Klasse oder Freifahrten. Besonders attraktive Konditionen gibt es für alle, die früh buchen, kurze Strecken wählen und in Randzeiten fahren. Wer flexibel reisen will, braucht künftig mehr Punkte dafür.
0: Nicht sofort wegschmeißen, sondern reparieren lassen. Denn jetzt gibt's in der EU dafür ein Recht darauf. Hersteller müssen damit für das jeweilige Produkt bis zu 10 Jahre lang Ersatzteile auf Lager haben, unabhängig davon, wann das Gerät gekauft wurde. Wenn es innerhalb der Garantiezeit von 2 Jahren Probleme macht, kann man es entweder reparieren oder austauschen lassen. Erstmal gilt das für Fernseher, Smartphones oder etwa Kühlschränke. Weitere Geräte sollen aber noch dazukommen. Chaotische Lage in der spanischen Exklave Ceuta vor Marokko. Zehntausende Migranten haben dort die spanische Stadt betreten. Die Behörden vor Ort sind völlig überfordert. Jetzt gibt's auch eine Reaktion der Bundesregierung. Außenminister Wadefuhl verlangt, die EU-Außengrenze zu schützen, um illegale Migration in Schach zu halten. Claudia Wächter.
2: Wadefuhl spricht von Kontrollverlust in der Exklave und auch Bundeskanzler Merz verlangt, Spanien müsse die Lage schnell wieder in den Griff bekommen. Dahinter steckt offenbar die Sorge vor neuen Schleuserrouten davor, dass viele Migranten, die Ceuta erreicht haben, am Ende in der EU Asyl beantragen, vielleicht auch nach Deutschland weiterziehen. Auch deshalb will der Bundesinnenminister hier die Grenzkontrollen verlängern.
0: Immer mehr Ärger für FIFA-Boss Infantino. Neben der UEFA stellen sich jetzt auch andere Fußballverbände gegen seine WM-Investorenpläne. Außerdem hat sein wichtigster Berater jetzt seinen Rücktritt verkündet, meldet unter anderem der Sender Sky News. Thomas Thunfeld berichtet.
3: Er könne bei den Investorenplänen nicht tatenlos zusehen, erklärte Infantino vertraute seinen Rückzug. Diese seien ein schlechtes Geschäft für die FIFA-Mitgliedsverbände und für die Zukunft des Fußballs. Für das Milliardenvorhaben des FIFA-Präsidenten bedeutet der Rückzug seines engen Vertrauten einen weiteren Rückschlag. Und da sich nach der UEFA nun auch der Fußballverband von Nord- und Mittelamerika gegen Infantinos Vorhaben gestellt hat, scheint der Plan ohnehin keine Zukunft mehr zu haben.
0: Die Biernation Deutschland greift immer häufiger zur alkoholfreien Variante. Und vor allem beim oder nach dem Sport wird's doppelt so häufig getrunken wie Bier mit Prozenten. So steht's jetzt in einer neuen YouGov-Umfrage. Demnach trinkt sowas besonders die Gen Z gerne. Aber auch wenn die Zahlen nach unten gehen, die klassischen Biersorten dominieren den Markt weiterhin. Dabei trinken Frauen deutlich weniger Bier als Männer. Mehr als die Hälfte der Frauen sagt Nein zum Bierchen.
4: Für Luxemburg und die gesamte Großregion. Der Himmel bleibt wechselnd bewölkt. Teilweise ziehen kompakte Wolkenfelder durch, stellenweise mit starken Windböen, örtlichen Schauern oder auch noch Gewittern. Oft bleibt es aber auch trocken. Tiefstwerte 18 bis 15 Grad. Durch den Samstag geht es dann mal mit mehr, mal weniger Wolken. Einzelne Schauer oder örtliche Gewitter sind nicht ausgeschlossen. Die Temperaturen klettern in den höheren Lagen von Eifel und Östling auf 26 Grad. An Saar und Mosel werden bis zu 30 Grad erreicht und der RTL-Wettertrend. Sonntag viel Sonne bei lockeren Wolken, trocken, Höchstwerte 29 bis 33 Grad. Und hier ist der RTL-Verkehrsreport. A1 Trier-Saarbrücken zwischen Eppelborn und Illingen in beiden Richtungen. Behinderung wegen Bauarbeiten. Nur eine Spur ist hier frei. A8 Luxemburg-Saarlouis zwischen Perl und Tunnel Pellingerberg in beiden Richtungen eine Baustelle. Die linken Spuren sind hier jeweils gesperrt. Und in Luxemburg-Stadt wegen Bauarbeiten im Tunnel Albert-Busser ist in Bonnevoir die Pénétrance Süd zwischen dem Kreisverkehr Gluck und der Route Thionville gesperrt. Umleitungen sind eingerichtet. Gute Fahrt.
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1: Ich bin Philipp Ringe und das sind die wichtigsten Meldungen des Tages. Alles neu macht auch der August. Bei der Bahn etwa gilt damit nämlich ein neues Bonusprogramm. Thomas Bremser mit Einzelheiten.
2: Das Bonusprogramm steht allen offen, die sich kostenlos dort anmelden, auch ohne Bahncard. Wer dann ein Ticket kauft, bekommt Punkte, je nachdem wie teuer die Fahrkarte ist. Für diese Punkte können sich Vielfahrer später Prämien aussuchen. Gutscheine fürs Bordbistro, ein Upgrade in die erste Klasse oder Freifahrten. Besonders attraktive Konditionen gibt es für alle, die früh buchen, kurze Strecken wählen und in Randzeiten fahren. Wer flexibel reisen will, braucht künftig mehr Punkte dafür.
1: Nicht sofort wegschmeißen, sondern reparieren lassen. Denn jetzt gibt's in der EU dafür ein Recht darauf. Hersteller müssen damit für das jeweilige Produkt bis zu 10 Jahre lang Ersatzteile auf Lager haben, unabhängig davon, wann das Gerät gekauft wurde. Wenn es innerhalb der Garantiezeit von 2 Jahren Probleme macht, kann man es entweder reparieren oder austauschen lassen. Erstmal gilt das für Fernseher, Smartphones oder etwa Kühlschränke. Weitere Geräte sollen aber noch dazukommen. Chaotische Lage in der spanischen Exklave Ceuta vor Marokko. Zehntausende Migranten haben dort die spanische Stadt betreten. Die Behörden vor Ort sind völlig überfordert. Jetzt gibt's auch eine Reaktion der Bundesregierung. Außenminister Wadefuhl verlangt, die EU-Außengrenze zu schützen, um illegale Migration in Schach zu halten. Claudia Wächter.
3: Wadefuhl spricht von Kontrollverlust in der Exklave und auch Bundeskanzler Merz verlangt, Spanien müsse die Lage schnell wieder in den Griff bekommen. Dahinter steckt offenbar die Sorge vor neuen Schleuserrouten, davor, dass viele Migranten, die Ceuta erreicht haben, am Ende in der EU Asyl beantragen, vielleicht auch nach Deutschland weiterziehen. Auch deshalb will der Bundesinnenminister hier die Grenzkontrollen verlängern.
1: Immer mehr Ärger für FIFA-Boss Infantino. Neben der UEFA stellen sich jetzt auch andere Fußballverbände gegen seine WM-Investorenpläne. Außerdem hat sein wichtigster Berater jetzt seinen Rücktritt verkündet, meldet unter anderem der Sender Sky News. Thomas Thunfeld berichtet.
4: Er könne bei den Investorenplänen nicht tatenlos zusehen, erklärt er. Infantino vertraute seinen Rückzug. Diese seien ein schlechtes Geschäft für die FIFA-Mitgliedsverbände und für die Zukunft des Fußballs. Für das Milliardenvorhaben des FIFA-Präsidenten bedeutet der Rückzug seines engen Vertrauten einen weiteren Rückschlag. Und da sich nach der UEFA nun auch der Fußballverband von Nord- und Mittelamerika gegen Infantinos Vorhaben gestellt hat, scheint der Plan ohnehin keine Zukunft mehr zu haben.
1: Die Biernation Deutschland greift immer häufiger zur alkoholfreien Variante. Und vor allem beim oder nach dem Sport wird doppelt so häufig getrunken wie Bier mit Prozenten. So steht's jetzt in einer neuen YouGov-Umfrage. Demnach trinkt sowas besonders die Gen Z gerne. Aber auch wenn die Zahlen nach unten gehen, die klassischen Biersorten dominieren den Markt weiterhin. Dabei trinken Frauen deutlich weniger Bier als Männer. Mehr als die Hälfte der Frauen sagt Nein zum Bierchen.
5: Für Luxemburg und die gesamte Großregion. Der Himmel bleibt wechselnd bewölkt. Teilweise ziehen kompakte Wolkenfelder durch, stellenweise mit starken Windböen, örtlichen Schauern oder auch noch Gewittern. Oft bleibt es aber auch trocken. Tiefstwerte 18 bis 15 Grad. Durch den Samstag geht es dann mal mit mehr, mal weniger Wolken. Einzelne Schauer oder örtliche Gewitter sind nicht ausgeschlossen. Die Temperaturen klettern in höheren Lagen von Eifel und Östling auf 26 Grad. An Saar und Mosel werden bis zu 30 Grad erreicht und der RTL-Wettertrend. Sonntag viel Sonne bei lockeren Wolken, trocken, Höchstwerte 29 bis 33 Grad. Und hier ist der RTL-Verkehrsreport. A1 Trier-Saarbrücken zwischen Eppelborn und Illingen in beiden Richtungen. Behinderung wegen Bauarbeiten. Nur eine Spur ist hier frei. A8 Luxemburg-Saarlouis zwischen Perl und Tunnel Pellinger Berg in beiden Richtungen eine Baustelle. Die linken Spuren sind hier jeweils gesperrt. Und in Luxemburg-Stadt wegen Bauarbeiten im Tunnel Albert-Busser ist in Bonnevoir die Pénétrance Süd zwischen dem Kreisverkehr Gluck und der Route Thionville gesperrt. Umleitungen sind eingerichtet. Gute Fahrt.
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